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0: liebe Anna Gudmund, ja. Ich sage es auch ohne gehässig, sondern wirklich mit ein bisschen Trauer. Es hat sich ja ausgerudert. Die Norweger sind raus. Dein Team, wie fühlst du dich?
1: Ich war sehr traurig, weil ich muss sagen, oh, da muss ich erstmal schlucken. Ja. Spanien, Frankreich, England, Argentinien. Ja. Ich gönn's wirklich niemandem davon.

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0: Und dann schauen wir noch nach London. Unser Energy Star Pitbull hat einen neuen Rekord aufgestellt, einen Glatzenrekord, ganz genau. 22.141 Leute haben bei deinem Konzert eine Fake-Glatze aufgehabt, um halt so auszusehen wie er.
1: Aber oh, schön. Du könntest das, glaube ich, auch gut tragen. Du hast einen schönen, perfekten Kopf quasi. Die würde eine Glatze auch ganz gut stehen, muss ich sagen.
0: So Britney-Look.
2: Oh nee.

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0: Anna Gudmund. Ja. Ich sage es auch ohne gehässig, sondern wirklich mit ein bisschen Trauer. Es hat sich ja ausgerudert. Die Norweger sind raus. Dein Team, wie fühlst du dich?
1: Ich war sehr traurig, weil ich muss sagen, oh, da muss ich erstmal schlucken. Ja. Spanien, Frankreich, England, Argentinien. Ja. Ich gönn's wirklich niemandem davon.

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0: Und am Dienstagmorgen habe ich den besten Tipp gegen Selbstzweifel.
1: Oh.
0: Auf dem Festival festgestellt und mir gemerkt, das ist der Durchschnittsmensch. Wir müssen uns nie wieder Sorgen machen.
1: Oh.
0: Die ganze Geschichte gibt's gleich.
1: Jetzt gibt's erstmal Olivia Dean für euch mit So Easy. Ganz entspannt in diesen Dienstag.

0: keine Sorge. Das ist der Durchschnittsmensch. Hi, Energy am Morgen ist an, hier mit mir, Anna, guten Morgen, und Ben.
1: Morgen.
0: Ich komme frisch vom Festival.
1: Ja, Wahnsinn.
0: Und eine Essenz, die ich auf jeden Fall davon mitgenommen habe, würde ich gerne mit euch teilen. Mhm. Wir haben ja alle diese Tage, Mann, wo wir uns morgens irgendwie im Spiegel angucken und sich und so denken, hui, das sind also die Laster, die ich mit mir rumtrage. Irgendwie, keine Ahnung, das Gesicht ist aufgeschwommen, man hat zugenommen, man hat abgenommen, die Haare sehen irgendwie doof aus und man denkt sich, oh Mann, ey, nee, ich fühle mich einfach gar nicht. Dann kann ich euch empfehlen, setzt euch mal auf so einem Festival auf den Boden und beobachtet einfach mal so
1: die
0: 15
1: Leute.
0: Minuten lang die Leute.
1: Ach, schön.
0: Und danach ging es mir direkt besser.
1: Ja.
0: Weil ich einfach festgestellt habe, diese ganze Instagram-Bubble, die uns da gezeigt wird mal wieder mit, oh, und mein Gesicht sieht perfekt aus und ich habe den perfekten Körper.
1: Ja.
0: Das ist nicht der Durchschnittsmensch.
1: Niemand.
0: So sieht keine Sau aus.
1: Ja.
0: Setzt euch hin, beobachtet die Leute, ihr fühlt euch direkt besser.
1: Schön.
0: Es ist alles in Ordnung.
1: Oh, schön, Anne-Gun. Danke, das hilft besonders mir mit meiner alten Baumrinde als Haut heute sehr. Dankeschön.
0: Ach, guck mal, und ich sage das auch nur, um dich zu ärgern. Im Grundkern, vom Herzen, bist du ja ein Guter.
1: Oh, Anne-Gun, ihr habt eine Freundin.

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1: Guten Morgen, liebe Charlotte.
2: Guten Morgen.
1: Hier sind Anna und Ben für dich. Wir spielen Runde Stadtland Energy mit diesen Buchstaben. K. K ist der Buchstabe. Wie
2: Karamell.
1: Klasse. Wir wollen nicht weitere Tipps geben. K ist der Buchstabe. Du hast 30 Sekunden, brauchst 5 richtige Antworten, hast verschiedene Kategorien, die Anna dir gibt. Hm? Hast du mal eine blöde Kategorie und da sagst du, mit K fällt mir nichts ein, sagst du einfach schnell weiter, du kriegst eine neue. Hauptsache, wir haben 5 richtige Antworten am Ende.
3: Ich gebe mein Bestes.
1: Charlie gibt ihr Bestes, Anna auch, deswegen geht's jetzt los.
4: Eine Zutat für einen Cocktail mit K.
3: Karamell.
1: Ja, gut.
4: Findest du im Baumarkt?
3: Kabelbinder.
1: Ja.
4: Kommt auf die Einkaufsliste.
3: Kakao.
1: Sehr, mein Gott.
4: Dein Lieblingstier?
3: Chamäleon.
1: Gut.
3: Kamel.
4: Oh, ja, Kamel. Ich glaube, Kamel ist mit C. Aber ja, Kamel ist gut. Und was machst du in den Sommerferien mit K?
3: Kanufahren.
1: Sommer,
4: mega.
1: Super schöne, kreative, richtige Antworten. Gratulation, du hast gewonnen.
3: Perfekt, danke schön. Ich freue mich.
1: Das hat sie super gemacht. Und wenn ihr sagt, also Stadtland Energy will ich diese Woche jetzt auch mal mitmachen, dann traut euch, geht auf energy.de und meldet euch an. You love me.

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0: Und gleich geht's um mein absolutes Lieblingsthema, griechische Mythologie. Wir haben eine Expertin nämlich gefunden, die sagt, wo würden Anna und Ben von Energy am Morgen in die griechische Mythologie reinpassen? Welche Gottheiten sind wir, Anna? Wie spannend ist das?
1: Ich bin doch wieder irgend so ein Gnom oder sowas.
0: So eine Sumpfnymphe. Mal gucken, was rauskommt, hören wir jedenfalls gleich.
1: Jetzt erstmal ein schönes Duo für euch. Leonie Callum Scott mit Stay.

0: nur noch ein paar Mal schlafen und dann geht's los. Hi, Energy am Morgen ist an, hier mit mir, Anna, guten Morgen, und Ben.
1: Morgen!
0: Ja, wir starten heute gemeinsam in den Countdown. Am Donnerstag kommt ja die Odyssee ins Kino.
1: Oh.
0: Jetzt schon der Film des Jahres. Wir reden hier auch in der Redaktion über nichts anderes gefühlt. Griechische Mythologie im Hollywood-Stil. Und darüber sprechen wir jetzt auch mit Melina. Die meisten kennen sie als Miss History von Instagram.
1: Mhm.
0: Und sie hat das Geschichtswissen für uns.
1: Ja, wenn wir, Anna und Ben, Teil der Sagenwelt wären, wer wären wir dann, liebe Melina?
2: Wenn ich euch beide jetzt in die Welt der griechischen Mythologie versetzen müsste, dann, Anna, wärst du für mich die Göttin Athene. Was hältst du davon? Athene steht nämlich für Klugheit, für Strategie und einen scharfen Verstand. Und sie ist nicht zuletzt auch die Schutzgöttin von Odysseus. Sie ist diejenige, die in schwierigen Situationen den Überblick behält und mit klugen Entscheidungen den Weg weist.
1: Sehr nett. Guck mal, Anna, guten Morgen, toll.
0: Ich würde mir selber die Verantwortung nicht geben,
1: nein,
0: aber ja, danke, nehme ich. Und wie sieht's aus mit dir, Ben?
2: Ben hingegen erinnert mich an Hermes.
1: Oh.
2: Hermes, wir kennen ihn, den Götterboten. Der ist vor allem charmant, schlagfertig, immer in Bewegung und ein echter Vermittler zwischen den Welten.
1: Danke.
2: Er ist neugierig, witzig und bringt Menschen zusammen, sodass es nie langweilig wird.
1: Mhm.
2: Zusammen werdet ihr also ein richtig unschlagbares Team. Eine kluge Strategin und ein charismatischer Vermittler.
1: Mein Gott, Melina, vielen, vielen Dank. Das ist aber
0: Hermes,
1: sehr, sehr lieb. Hermes ist allerdings auch der König der Götter der Diebe, ja, muss man auch sagen. Der ist also ein kleiner Langfinger.
0: Weißt du, was du mir raubst? Meine Nerven.
1: Ja,
0: jeden Morgen.
1: Freut ihr euch auch schon auf die Odyssee? Dann sagt doch mal Bescheid. 030 26 12345.

0: Schön, dass du dabei seid. Energy am Morgen ist an. Klar, hier mit mir, Anna, guten Morgen, und Ben und einer Runde Temptation.
1: So heißt nämlich die neue Nummer von Hügel zusammen mit Bryson Tiller. Bryson,
0: ja, cool.
1: Tiller, ein R&B-Rapper, der sich komplett gerade durchsetzt in den USA. 2013 hat er aber noch bei Papa John's, also bei einer Fastfood-Kette, und bei UPS gearbeitet.
0: Ah.
1: Das waren seine ersten Jobs. Da würde ich dich natürlich fragen, Anna Gutmorgen. Vor der großen Radiokarriere, wo hat Anna Gutmorgen ihre Brötchen verdient?
0: Bei einem Supermarkt.
1: Ach, schön, an der Kasse?
0: Ja, blau-gelb ist das Logo mit einem E drin.
1: Wie lange hast du das gemacht?
0: Da fast 3 Jahre.
1: Wow.
0: Wurde aber von der Kasse weggesetzt in die Obstabteilung, weil ich zu viel mit den Leuten gequatscht habe.
1: Und dann hast du gesagt, ich gehe aus der Obstabteilung ins Radio, da kann ich immer quatschen.
0: So.
1: Sehr gut.

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4: Guten Morgen, Jakob. Was ist heute wichtig bei uns?
5: Na, in vielen Teilen bei uns in Deutschland ist es ja weiterhin sehr warm. Da wollen sich natürlich auch weiterhin einige Leute noch eine Klimaanlage zulegen. Am besten natürlich dann so ein mobiles Klimagerät. Da muss nichts extra im Haus umgebaut werden. Und man muss auch im Zweifel den Vermieter oder die Verwaltung nicht extra fragen. Problem ist nur, diese Teile sind in vielen Märkten und Online-Shops gerade ausverkauft. Dafür gibt es über Insta und TikTok mal immer so ein krasses Schnäppchen mit so angeblichen Hightech-Wundern. Da aber aufpassen bitte, hat mir Anne Estor von der Verbraucherzentrale gesagt. Das sind nämlich oft Fake-Geräte.
6: Das ist nämlich so, dass die echte Klimaanlage dem Raum Wärme entzieht und die nach draußen transportiert. Also zum Beispiel über diesen Ablaufschlauch. Das sieht man ja oft, das sieht aus wie so eine Elefantenrüssel. Und dieses kleine Gerät ohne Schlauch oder Außenteil kann die Wärme nicht verschwinden lassen. Die Physik bleibt da leider ziemlich unbestechlich.
5: Ja, diese kleinen Fake-Geräte machen die Luft oft nur einfach ein bisschen feuchter. Da wirkt es direkt vor dem Gerät ein bisschen kühler, den ganzen Raum runterkühlen. Das können diese Geräte aber nicht. Da wird ja gerade immer mehr gefordert, dass alle Läden ganz normal sonntags aufmachen dürfen. Auch die Industrie- und Handelskammer ist jetzt dafür. Bei der Funke Mediengruppe wird gesagt, die aktuellen Regeln sind einfach nicht mehr zeitgemäß, denn man kann ja auch online rund um die Uhr einkaufen. Da sollte man die Entscheidung einfach den Händlerinnen und Händlern überlassen. Damit man dauerhaft Ruhe hat bei dem Thema, sollte einfach das Grundgesetz bei der Sonntagsruhe geändert werden. Vor allem die Gewerkschaften und die Kirchen sind aber weiterhin dafür, dass an mindestens einem Tag der Woche für alle frei ist. Und der ADAC hat sich mal wieder die Rastplätze an unseren Autobahnen angeschaut und ist gar nicht mal so zufrieden. Also fast die Hälfte der untersuchten Anlagen hat nur ein mangelhaft oder sogar ein sehr mangelhaft bekommen. Vor allem die Toiletten sind immer wieder ein Problem. Da sind einige gesperrt gewesen. Bei anderen hat Klopapier oder Seife gefehlt. Und sauber waren viele halt auch nicht. Mit die besten Anlagen hat es im Test noch auf der A6 in Baden-Württemberg gegeben.
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0: Und zum Start in die neue Woche habe ich euch mal wieder einen kleinen Astro-Anna-Tipp mitgebracht. Was ihr unbedingt ankokeln, verbrennen solltet,
1: Oi.
0: Ist aber harmlos, keine Sorge. Das hört ihr hier gleich.
1: Jetzt hört ihr erstmal Bibi Rexha mit New Religion hier auf Energy. Die

0: Wir starten in eine neue Woche, aber nicht ohne Unterstützung der Sterne.
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0: Nur hier bei Energy am Morgen. Die liebe Kollegin Anna, guten Morgen, verwandelt sich in Astro Anna und guckt für euch in die Sterne.
2: Am 14. Juli bekommen wir einen Neumond im Sternzeichen Krebs. Und wenn ihr euch gerade irgendwie total emotional aus der Balance fühlt, dann solltet ihr diese Energie unbedingt nutzen. Vielleicht läuft es ja gerade in der Beziehung nicht rund, der Alltag fühlt sich irgendwie chaotisch an oder ihr merkt einfach, irgendwas stimmt gerade nicht. Genau dafür ist dann dieser Neumond da. Er steht einfach für Neuanfang, emotionale Heilung und die Verbindung zu unserem inneren Kind. Durch den rückläufigen Merkur, der ja gerade auch präsent ist, können gerade alte Themen oder Verletzungen aus der Vergangenheit nochmal hochkommen. Aber nicht, um uns zu ärgern, sondern damit wir sie endlich loslassen können. Also schreibt gerne auf den Zettel auf, was euch gerade belastet, wovon ihr euch lösen möchtet. Vielleicht auch alte Beziehungen, Gedanken, die ihr nicht mehr länger mit euch mittragen wollt. Danach einfach den Zettel verbrennen und ganz bewusst gehen lassen. Auch Salzbäder, so als Reinigungsritual, kann man ja ganz einfach in der Drogerie kaufen.
0: Ja.
2: Also mein Fazit ist, dieser Neumond möchte euch wieder zu euch selbst zurückbringen. Und manchmal beginnt der größte Neuanfang genau dann, wenn wir den alten Ballast endlich loslassen.

0: Kakao.
1: Sehr schön gesagt, Anna. Guten Morgen. Habe ich zum Jahreswechsel auch gemacht mit meiner Freundin. So einen Zettel mit Zielen und sowas gemacht. Mhm. Was möchte ich? Was habe ich erreicht? Wofür bin ich dankbar? Ja. Und die dann gerade verbrannt. Finde ich sehr gut.
0: Ja, und das ist jetzt gerade nochmal eine richtig, richtig gute Zeit. Diese alten Motten, die jetzt wieder hochkrepeln und sagen, hallo, hier bin ich. Nein, diese Leute gehören nicht in unser Leben.
1: Danke, Anna.

0: Schön, dass ihr mit dabei seid. Es ist genau 6.19 Uhr.
1: Und wir haben natürlich immer die besten neuen Hits für euch am Start. Jetzt Energy Star Olivia Drigo mit Drop Dead.
0: Ganz genau. Und da geht es um das Gefühl, frisch verliebt zu sein, Schmetterlinge im Bauch, Nervosität, Unsicherheit. Und da sagt sie, ja, und das ist die Liebe. Und da würde ich sagen, Veto. Da hat mir nämlich in der Therapie mal jemand verraten, dass eigentlich das genau gar nicht gut ist für unser Nervensystem. Oh. Sondern wenn ihr so diese Schmetterlinge habt, dann ist das einfach, weil das Nervensystem nicht beruhigt ist. Sondern eigentlich ist die richtige Person die, wo man einfach ruhig ist und wo einfach Sicherheit da ist. Und auch wenn es sich erstmal langweilig anfühlt, das ist eigentlich die richtige Person, wo man dann runterfahren kann.
2: Dann müsste ich ja eigentlich mit Jakob zusammen sein, unserem Kollegen. Ja. Da fühle ich mich ruhig und sicher und geborgen.
0: Ja, dann küsst euch doch.
2: Ich werde ihn jetzt auf den Mund küssen gehen. Derweil kommt Olivia Drigo hier mit Drop Dead.
1: Ja!

0: willkommen zu unserem Lieblingsquiz Energy am Morgens an mit mir, Anna. Guten Morgen, Jakob und Ben. Jakob
1: hallo,
0: hat eine Behauptung.
1: Hallo.
0: Wir müssen mitquissen, ist sie Fakt oder Fake?
2: Auf Sardinien darf man oft mit dem Handtuch nicht einfach so auf dem Sandstrand liegen, damit man sich im heißen Sand nicht verbrennt. Fakt oder Fake?
3: Auf Sardinien darf man nicht einfach so auf dem Sandstrand liegen, damit man sich im heißen Sand nicht verbrennt.
0: Ja.
3: Also man darf dieses Handtuch nicht in diesen Sand legen.
0: Jetzt haben wir es verstanden.
3: Ja, ich hab's jetzt, muss auch erstmal ankommen.
0: Ja.
3: Also war schon auf Sardinien, ich habe mein Handtuch schon in den Sand gelegt und durfte legal wieder abreisen.
0: Mhm.
3: Ist es besonderer Sand? Haben die Sardinen nicht irgendwie ganz schönen, tollen Sand, der
0: Keine
3: sich nicht in diesem Handtuch fangen darf?
0: Also ich war da noch nie, ich könnte mir einfach vorstellen, es ist so ein unausgesprochenes Gesetz überall, damit die Leute einfach nicht dumm sind. Ist genauso wie ohne Badelatschen über einen Sandstrand laufen.
3: Ja.
0: Das könnte auch heiß werden. Ich sage jetzt einfach mal, ein netter, gemeinter Ratschlag.
3: Wir sagen Fakt.
2: Also auf Sardinien darf man oft mit dem Handtuch nicht einfach so auf dem Sandstrand liegen, wegen Verbrennungsgefahr ist ein...
0: Fake.
2: Nee, die Regel gibt's, da muss eine Bastmatte zwischen Handtuch und Sandstrand, damit man wirklich keinen Sand mitgehen
3: Sand
2: lässt. Weil diesen schönen Sand wollen die auf Sardinien behalten. Und wenn die dich erwischen, wie du irgendwie Sand mobbst, kann es bis zu 3.000 Euro kosten.
3: Mhm. Unglaublich schöne Strände. Ich war da auch schon mit meiner Freundin und konnte sie nerven, weil ich war im Wasser, ich wollte die ganze Zeit schwimmen und Ball spielen und sie lag nur rum. Sie lag nur am Strand und wollte bräunen und lesen.
0: Ja,
3: das wäre
0: ja
3: komplett langweilig.
0: Urlaub,
2: ja, eben.
3: Nein, ich bin immer wieder mit Wasser zu ihr und habe sie quasi aufgescheucht wie so eine Möwe, damit wir irgendwas machen und erleben.
0: Und deswegen machen wir keinen Urlaub zum Beispiel zusammen. Hier ist für euch Holly Amberstone, To Love Somebody. Habt einen schönen Dienstag auf Energy.
3: Anna, guten Morgen. Hat mich angesteckt. Guten Morgen, hier ist Energy am Morgen für euch mit Anna und Ben. Ich liebe Astro-Anna. Ich mag immer, dass du da für uns in die Sterne guckst, aber ich bin ganz ehrlich, ich bin ja ein kleiner Zweifler. Ich denke immer so, mein Gott, wer da mehr cool rückläufig ist.
0: Ich bin schon die spirituellste Seele von uns beiden.
3: Ja, muss man schon sagen. Jetzt habe ich mich aber in den letzten Tagen dabei ertappt, wie ich mit anderen Leuten darüber rede, dass es derzeit irgendwie schwierig ist, irgendwie ernste Unterhaltung zu führen, wichtige Unterhaltung.
0: Ja.
3: Und dann sage ich aus meinem Mund, kommt Astro-Ben, der sagt, du musst aufpassen, der Merkur ist rückläufig.
0: Sind
3: wichtige Unterhaltungen, sollte man lieber verschieben.
0: Ja,
3: und dann sagen die anderen, anstatt mich auszulachen, um ehrlich zu sein, ich habe das auch schon mal erlebt, da wurde gesagt, aufpassen, in den nächsten Tagen könnte Technik nicht so gut laufen.
0: Ja.
3: Und die Technik lief furchtbar.
0: Ja. Und deswegen sage ich das immer wieder. Ich verstehe, man muss sich damit erst so ein bisschen anfreunden und dieses ist ihr mit eurem spirituellen Gequatsche.
3: Ja.
0: Aber da ist ja was dran.
3: Es ist was dran.
0: Wenn jetzt euer Ex-Freund oder eure Ex-Freundin sich nicht meldet, würde es mich wundern.
3: Ja,
0: die kommen alle
3: die
0: wieder
3: kommen
0: zurück,
3: jetzt rausgekrochen.
0: Die alten Käfer.
3: Passt auf die Sterne auf, sage ich nur.

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11: Jetzt mitten im Hochsommer eine Klimaanlage oder so ein mobiles Klimagerät besorgen, das ist ja fast unmöglich, weil ganz viel ausverkauft ist. Jakob gibt aber online immer wieder krasse Angebote.
12: Ja, und genau bei dieser Kombi sollte man dann schon ein bisschen misstrauisch werden. Online werden nämlich gerade wieder ganz viele Fake-Klimageräte angeboten. Die kosten nicht viel und sind sofort verfügbar. Problem ist nur, die können Räume halt gar nicht mal so gut runterkühlen. Anne Estor von der Verbraucherzentrale hat mir gesagt, für so ein echtes Klimagerät muss man schon gut was hinlegen.
13: Je nach Leistung, Effizienz und Lautstärke kann die Preisspanne ungefähr von 250 bis über 1000 Euro reichen. Und diese Tischgeräte, die im Moment gerade für 49 Euro sehr viel angeboten werden, die angeblich die komplette Wohnung klimatisieren, also das ist auf jeden Fall keine technische Revolution.
12: Ja, am besten sollte man nur bei großen Elektromärkten vor Ort oder bekannten Online-Shops kaufen. Im Zweifel dann mal kurz warten, bis eben wieder was nachgeliefert wird. Da gibt es immer mehr Leute bei uns in Deutschland, die den Wehrdienst verweigern. Seit Anfang des Jahres hat es schon fast 6000 Anträge dazu gegeben, berichtet das Redaktionsnetzwerk Deutschland. Das sind ja dann auch nur vorsorgliche Verweigerungen, denn einen Pflichtdienst gibt es ja im Moment nicht. Und bei der Fußball-WM ist heute das erste Halbfinale. Frankreich gegen Spanien. Geil. Und da freut sich auch schon WM-Expertin Tabea Kemme bei Magenta TV.
14: Ein Zuckerschlecken, diese Begegnung, weil du natürlich so viele Impulse auch hast, so viele Elemente, weil letztlich beide schnell verteidigen und schnell das Offensivspiel aufziehen können. Also

0: das kann ein richtig schön temperiertes Spiel werden.
1: Ja, los geht's heute Abend, 21 Uhr. Könnt ihr euch anschauen bei ZDF oder Magenta TV. Und das zweite Halbfinale morgen ist dann noch die Partie England gegen Argentinien.
2: Was sagt denn unser Bauchgefühl jetzt Frankreich-Spanien?
3: 2-1 Frankreich, aber ich finde, Spanien ist natürlich sehr, sehr gut. Vor allem dieser Merino, das ist so ein Mittelfeldspieler, den sie immer einwechseln und der dann immer das Tor macht. In den letzten zwei Spielen schon hat der den entscheidenden Treffer gemacht, aus nichts.
1: Ich glaube, das wird so ein klassisches Elfmeterschießen.
3: Ja,
1: und
3: das
1: dann,
3: kann auch.
1: Und dann werden wir sehen, wer weiterkommt.
3: Oh, Daumen drücken.
2: Ich traue immer noch zwecks Norwegen.
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0: Es gibt eine Haarfarbe, die sorgt für mehr Action im Schlafzimmer. Um welche es geht und was ein Energy Star bitte damit zu tun hat, das besprechen wir noch vor 7 hier in der Show.
1: Jetzt aber erstmal Dermot Kennedy mit Funeral. Hier für euch auf Energy.

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0: Schön, dass ihr mit dabei seid. Energy am Morgen ist an mit mir, Anna. Guten Morgen und Ben.
2: Morgen.
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0: Also Festival, so ist schon geil, aber dann auch noch Glamping, schickimicki, frisch geduscht, ich weiß es nicht. Jetzt für euch Milo, My Lucky Day. Na klar, hier am Dienstag auf Energy.

0: eine Haarfarbe, euer Schlafzimmer und ein Star. Darum geht's jetzt hier.
1: 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Bei Energy am Morgen mit Anna, guten Morgen, und mir, Ben.
0: Hallo.
1: Gerade mal 2% aller Menschen haben rote Haare. Mhm. Das war für viele lange ein Nachteil. Rothaarige Männer galten als unattraktiv.
0: Ui.
1: Aber damit ist jetzt Schluss. Laut einer neuen Umfrage zufolge, Männer mit roten Haaren sind beliebt wie nie, vor allem im Schlafzimmer, zeigt eine neue Studie. Als Grund für die steigende Beliebtheit wird ein Mann gesagt, und zwar Energy Star Ed Sheeran, der ja auch rothaarig ist. Und jetzt sind rothaarige Leute attraktiv.
0: Okay. Ich mag auch rote Haare. Die haben auch meistens natürlich schöne Sommersprossen oder irgendwie so schön blau-grüne Augen. Ed Sheeran sieht allerdings aus wie ein Kumpel von mir.
1: Ja.
0: Und daher sag ich Veto.
1: Ah,
0: den nehme ich nicht mit ins Schlafzimmer.
1: Kannst du nicht machen, aber sonst schon mal einen rothaarigen Mann geküsst, Anna? Guten Morgen?
0: Nur eine Frau.
1: Oh, wir machen weiter mit BTS und Swim.

0: Sag mir deinen Lieblings-Disney-Song und ich sag dir, wer du bist. Guten Morgen, hier ist Energy am Morgen mit Anna und Ben. Und ich sag mal so, Anna, guten Morgen, du fängst bitte an.
1: Ich hab den Song mitgebracht.
2: Hör auf mich. Ach.
0: Das ist die Schlange aus dem Dschungelbuch. Das ist dein Lieblings-Disney-Song.
1: Hör zu.
2: Augen zu.
0: Ja.
1: Von allen Disney-Songs auf dieser ganzen Welt liebe ich K, diese Schlange, die Mowgli im Dschungelbuch dasteht und dann hypnotisiert wird. Vertraue mir. So laufe ich auch ein bisschen durch die Energy-Redaktion.
0: Ich wollte gerade sagen, machst du das auch privat?
1: Und bezürze die Chefs.
0: Das ist ja Weltklasse.
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0: In vielen Büros und Läden ist ja die Klimaanlage inzwischen quasi Pflicht, aber bei uns zu Hause eher noch nicht so. Jakob, könnte sich in den nächsten Jahren aber ändern.
8: Denn immer mehr Leute merken ja, oh, jetzt im Sommer kann es öfter mal ziemlich dolle warm werden. Da kommt man ja gar nicht mehr mit klar. Über 23% der Haushalte haben jetzt schon so eine Klimaanlage oder ein mobiles Gerät. Und gerade diese mobilen Geräte sind im Moment öfter ausverkauft. Anne Estor von der Verbraucherzentrale hat mir auch erklärt, warum.
9: Die Händler und Händlerinnen planen die Produkte saisonal und können ihre Lager eben nicht innerhalb weniger Tage beliebig wieder auffüllen. Und deswegen sind die besonders gefragten Modelle derzeit teilweise ausverkauft oder eben zu absolut deutlich erhöhten Preisen erhältlich. Und was soll man sagen, der Sommer kommt jedes Jahr überraschend, jedenfalls für den Warenbestand.
8: Ja, auch wer sich eine feste Klimaanlage einbauen lassen will, bekommt die wohl erst Richtung Herbst, denn die meisten Betriebe dafür sind im Moment gut ausgebucht. Beim Autokonzern VW soll ja groß gespart werden und das könnte heißen, dass nochmal 50.000 Stellen weltweit gestrichen werden. Konzernchef Blume sagt, dass man sich auch mit 4 deutschen Werken beschäftigen muss. In Emden, Zwickau, Hannover und Neckarsulm. Da hätte man im Moment noch keinen Plan, wie die im nächsten Jahrzehnt profitabel sein können. Und Reality-Shows bringen ja immer noch gut Quote und deswegen hat sich Netflix da jetzt wieder was ganz Neues ausgedacht. Nächstes Jahr will man aus dem Brettspiel Monopoly eine Show machen. 12 Leute sollen dann kaufen, handeln und möglichst viel Kohle machen. Wer pleite geht, der fliegt raus. Es wird wohl auch gewürfelt, wie auch immer das funktionieren soll. Und am Ende gibt es 2 Millionen Dollar zu gewinnen.
1: Oh, finde ich gar nicht schlecht. Ja. Ich liebe ja Reality.

0: TV. Ich gucke ja alles, wirklich alles. Aber man muss sagen, diese ganzen Dating-Formate, langsam wird es halt ausgelöscht.
1: Ja,
0: du siehst, es ist alles geskriptet, alles abgesprochen.
1: Alles schon mal gesehen.
0: Und irgendwie so mit Kohle und 2 Millionen Dollar zu gewinnen, ganz cool.
1: Gucken wir uns an.
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0: Es ist fast 3000 Jahre alt. Es hat um die 400 Seiten. Es besteht aus 24 Gesängen und es ist der wohl meist erwartete Film des Jahres. Und Ben hat es direkt mehrfach zu Hause.
1: Worum es geht, warum ich riesig aufgeregt bin, besprechen wir alles gleich nach Alex Born. Jetzt erstmal Taylor Swift, Elizabeth Taylor, hier auf Energy. Elizabeth.

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0: aufgepasst, jetzt wird es episch. Mhm. Hier bei Energy am Morgen mit mir, Anna, guten Morgen und Ben.
1: Morgen!
0: Wir zählen ja schon die Tage.
1: Ja.
0: Am Donnerstag kommt die Odyssee ins Kino, ein fast 3000 Jahre altes Buch. Es geht klar um griechische Mythologie.
1: Oh.
0: Der Regisseur ist Christopher Nolan, der hat verfilmt mit haufenweise krassen Stars.
1: Und wenn ihr eine Sache über mich wissen müsst, dann, dass ich griechische Mythologie absolut liebe. Seit ich Kind bin, denke ich schon immer dran, bin großer Fan, habe Kinderbücher davon
0: Tattoos
1: gelesen.
0: Tattoos hast du auch.
1: Ich habe meinen ganzen Arm tätowiert mit griechischer Mythologie. Ich habe mit dem Thema mal nachgeschaut, griechische Mythologie, über 57 Bücher bei mir im Bücherregal.
0: Nicht dein Ernst,
1: teilweise Bücher doppelt und dreifach, damit ich sie bloß nicht verliere, weil sie so toll sind. Unter anderem natürlich auch die Original-Odyssee von Homer. 24 Gesänge, Anna, guten Morgen. Und ich habe eine Stelle mal für dich rausgesucht. Achtung, es wird ein bisschen kulturell. Kleine Kugeln knetete sie mit nervigen Händen und bald weichte das Wachs vom starken Drucke bezwungen und dem Strahle des hoch hinwandelnden Sonnenbeherrschers. Hierauf ging ich umher und verklebte die Ohren der Freunde. Jene banden mich jetzt an Händen und Füßen im Schiffe, aufrecht stehend am Maste mit fest umschlungenen Seilen. Die Szene, Anna, guten Morgen, in der Odysseus an seinem eigenen Boot festgemacht wird, weil hinten im Meer die Sirenen singen und alle versuchen zu verführen und er sagt, nein, nein, ich möchte damit nichts zu tun haben.
0: Und diese Bücher hast du alle gelesen?
1: Habe ich alle gelesen.
0: Obwohl die so merkwürdig geschrieben sind?
1: Ja, das ist jetzt das Original, das ist natürlich schwierig, aber das ist Original Odyssee,
0: wow.
1: Anna, guten Morgen.
0: Und da gebe ich dir den Punkt, du bist halt richtiger Fan.
1: Ja, danke.
0: Richtiger griechischer Mythologie-Fan. Würdet ihr euch die Odyssee durchlesen oder habt ihr sogar 030 26 1 2 345?
1: Jetzt entspannen wir erstmal weiter und machen das Licht aus. Zusammen mit Jack Style. Turn the lights off hier auf Energy.

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1: Guten Morgen, liebe Melanie. Hier sind Anna und Ben für dich.
2: Hi, guten Morgen.
3: Morgen.
1: Hallo, wir zocken jetzt eine Runde mit dir und das wird dein Buchstabe sein.
3: Oh.
1: Oh.
3: Oh, wie Oma.
1: Oh je, Mine.
3: Oder wie oh je, Mine.
1: 30 Sekunden Zeit, brauchst schon richtige. Sollte dir mal zu einer Kategorie nichts einfallen, dann sag einfach schnell Wörter und Ben überlegt sich eine neue.
2: Alles klar.
3: Melanie ist bereit, ich bin bereit.
1: Okay.
3: 30 Sekunden gehen los. Ein Kündigungsgrund mit O.
2: Ach du meine Nase, mit Oberflächlichkeit?
3: Ja, kann man machen. Ein Grund nicht zu telefonieren mit O.
2: Ohnmacht.
1: Ja.
3: Eine Sportart.
2: Ich bin der sportlichste Mensch, den du wahrscheinlich kennst.
1: Sonst schnell
2: Sportart
1: weiter.
2: Mit O. Weiter.
3: Etwas am Himmel mit O.
2: Oberflieger, keine Ahnung, gibt's da was?
3: Ja, weiß ich nicht. Also die Zeit ist leider vorbei, Melanie. Das O ist ein schwerer Buchstabe, es hat ja da nicht geklappt.
2: Oh Mann.
3: Boah, gar nicht so einfach, aber ohnmächtig fand ich gut bei nicht telefonieren, weil dann kann man halt wirklich nicht rangehen, ne? Man ist halt ohnmächtig.
1: Ist ein Problem.
3: Das hat leider nicht geklappt für die liebe Melanie. Wenn ihr sagt, sag mal mit O, da wäre mir so viel eingefallen, ist doch einfach. Dann spielt doch selber mit Stadtland Energy. 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

0: Achtung, es gibt Infos über Anna Gutenmorgens Traummann. Guten Morgen, hier ist Energy am Morgen mit Anna und Ben. Es geht um einen Norweger und er ist 1,95 Meter groß und heißt Erling Haaland. Anna, guten Morgen.
1: Ja, okay, er ist nicht mein Traummann, aber wirklich einer der sympathischsten Menschen
0: coole
1: bei der
0: Socke.
1: WM überhaupt gewesen. Generell einfach Norwegen, das Team habe ich richtig gefeiert.
0: Ja.
1: Und die norwegische Nationalmannschaft ist jetzt wieder in Oslo gelandet. Erling Haaland zog beim Aussteigen alle Blicke komplett auf sich. Nicht nur, weil er ein absoluter Riese ist, sondern er hat einen Waschbären mit Alkohol im Arm gehabt. Also was ist das jetzt bitte?
0: Was?
1: Es ist ein ausgestopfter Waschbär, ein sogenannter Waschbär-Whisky.
0: Bitte?
1: Hat er sich beim Shoppen in Texas gegönnt, sah halt total wild aus dem Flieger raus mit einem Waschbär einfach in der
0: ja.
1: Hand. Haaland hat sich auch noch Cowboy-Hut und Stiefel dazu gekauft.
0: Ja, natürlich.
1: Hat man ja auch bei Instagram gesehen, hat das schön mit pulsiert.
0: Es war quasi eher eine Touri-Tour für Haaland.
1: Ja.
0: Ne? Der hat quasi so ein bisschen Urlaub gemacht in den USA.
1: Ja,
0: ja, schön.
1: Der ist einfach so lustig. Vielleicht gibt es auch noch irgendwann bald irgendwie eine schöne Haarmaske von ihm oder ein Shampoo.
0: Oh ja, das sollte er machen. Werbung dafür.
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4: In vielen Teilen bei uns in Deutschland ist es weiterhin auch sehr warm, Jakob. Da wollen sich natürlich auch wieder einige Leute eine Klimaanlage zulegen.
5: Ja, am besten natürlich dann so ein mobiles Klimagerät. Da muss nichts extra im Haus umgebaut werden und man muss auch im Zweifel den Vermieter oder die Verwaltung nicht extra fragen. Problem ist nur, diese Teile sind in vielen Märkten und Online-Shops gerade ausverkauft. Dafür gibt's über Insta und TikTok immer mal wieder was extra günstig mit so angeblichen Hightech-Wundern. Da aber aufpassen, hat mir Anne Estor von der Verbraucherzentrale gesagt, das sind oft Fake-Geräte.
6: Das ist nämlich so, dass die echte Klimaanlage dem Raum Wärme entzieht und die nach draußen transportiert, also zum Beispiel über diesen Ablaufschlauch. Das sieht man ja oft, das sieht aus wie so eine Elefantenrüssel. Und dieses kleine Gerät ohne Schlauch oder Außenteil kann die Wärme nicht verschwinden lassen. Die Physik bleibt da leider ziemlich unbestechlich.
5: Ja, diese kleinen Fake-Geräte machen die Luft oft nur einfach ein bisschen feuchter, dann wird

0: sitzt direkt vor dem Gerät. Ein bisschen kühler, den ganzen Raum runterkühlen. Das können diese Geräte aber nicht. Dann wird ja gerade immer mehr gefordert, dass alle Läden ganz normal sonntags aufmachen dürfen. Auch die Industrie- und Handelskammer ist jetzt dafür. Bei der Funke Mediengruppe wird gesagt, die aktuellen Regeln sind einfach nicht mehr zeitgemäß, denn man kann ja auch online rund um die Uhr einkaufen. Da sollte man die Entscheidung einfach den Händlerinnen und Händlern überlassen. Damit man dauerhaft Ruhe hat bei dem Thema, sollte einfach das Grundgesetz bei der Sonntagsruhe geändert werden. Vor allem die Gewerkschaften und die Kirchen sind aber weiterhin dafür, dass an mindestens einem Tag der Woche für alle frei ist. Und dann haben wir heute bei der Fußball-WM quasi schon das Endspiel. Halbfinale zwischen Frankreich und Spanien.
1: So krass.
0: Unser fast schon Bundestrainer Jürgen Klopp hat bei Magenta TV schon gemeint, Frankreich ist richtig stark, aber Spanien halt auch.
2: Wird interessant, weil Spanien in dem Bereich sehr gut ist, wo Frankreich vielleicht nicht schon weltmeisterlich ist.
0: Ja, könnt ihr euch heute Abend ab 21 Uhr anschauen. Gibt's im ZDF und bei Magenta TV.
3: Ich habe ja bei Kicktipp gesagt, dass Spanien Weltmeister wird, auch wenn
1: es nicht. Musst du dazu stehen.
3: Sind mir nicht sympathisch.
1: Ja.
3: Aber ich habe es getippt und deswegen muss ich jetzt für Spanien sein.
1: Dito, ich habe Frankreich Weltmeister, deswegen Allez le Bleu, ich hoffe, die schaffen es.
0: Ich habe Frankreich Torschützenkönig.
1: Ah, Kilian, sehr wichtig.
4: Ja. 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
4: Und hier sind Anna Gutenmorgen, Jakob und Ben.
1: Und wir haben den perfekten Charaktertest für euch. Es gibt eine ganz simple Frage, die würde beim Date wohl niemand stellen.
3: Dabei erfahrt ihr unglaublich viel über die andere Person, worum es geht und was Magie damit zu tun hat. Auch das besprechen wir nach Phoenix 10. Jetzt erstmal eine Runde Alex Ron, Fever Dream. Habt einen schönen Dienstag auf Energy.

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1: Verrat mir deinen Lieblings-Disney-Song und ich sage dir, wer du bist. Hallo, Energy am Morgens an, hier mit mir, Anna. Guten Morgen, Jakob und Ben.
2: Morgen.
1: Wir machen heute so eine Art Speed-Dating mit Disney-Songs.
2: Ja.
1: Wir verraten unsere absoluten Lieblings-Disney-Lieder. Perfekt, vielleicht auch, um jemanden kennenzulernen. Vielleicht sogar beim ersten Date. Und mal gucken, wie charakterlich, wie bist du denn aufgestellt?
2: Anna war schon dran und war sehr verstörend. Sie hat nämlich gesagt, ihr Lieblingssong ist aus Dschungelbuch K, die Schlange.
1: Vertraue
2: der man nicht vertrauen
1: mir.
2: Sollte. Jakob, jetzt bist du dran. Was ist dein Lieblingssong?
3: Also mein Lieblingssong ist aus dem tollen Film Encanto.
2: Ah, toll.
3: Ja, wo es um diese Familie geht in Südamerika.
2: Ja, toll.
3: Und zwar der Song Nur kein Wort über Bruno.
2: Mal rein.
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2: Wow.
4: No, no, no, no, no. 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
3: Ey,
2: das
3: weil
2: ist
3: der Song richtig nach vorne geht,
2: ja.
3: Der macht richtig gute Laune, der hat so ein paar Rap-Parts auch drin, auch
2: mega.
3: Mal ein bisschen was anderes. Und es ist vor allem ein richtig erfolgreicher Song. Es ist einer der wenigen Disney-Songs, der es überhaupt in die Charts eingeschafft hat.
1: Okay.
3: Und der wäre sehr lange weltweit in den Charts ganz, ganz vorn.
2: Gefällt mir sehr gut die Wahl, muss ich sagen, weil ist einfach ein gutes Lied. Warum gehen deine Augen so riesig auf, Anna Gutenmorgen?
1: Also ich bleib bei Vertraue mir, glaub an mich. Ben wird seinen Song auch noch verraten.
2: Ja.
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2: Wir machen weiter mit Harrison und All the Things She Said hier auf Energy für euch.
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0: Es ist 7.46 Uhr. Guten Morgen. Und wir haben absoluten Energy-Hit für euch. Energy-Star Nelly Furtado mit Man Eater.
1: Und da habe ich eine meiner absoluten Lieblingsurlaubserinnerungen mit meiner Freundin Frieda. Liebe Grüße. Da sind wir spontan nach London geflogen zum Feiern. Und da gab es einfach mitten an so einer U-Bahn-Station so einen Kreis, der sich gedreht hat. Da konntest du dich zu zweit draufstellen. Und eine Kamera ist die ganze Zeit um dich herum gefahren.
0: Mein Gott.
1: Dann haben wir diesen Song angegeben und haben in der kompletten Londoner Innenstadt vor allen getanzt und eine Art Musikvideo aufgenommen, was uns dann zugeschickt wurde.
0: Das hast du irgendwo?
1: Das habe ich noch und vielleicht poste ich es auch
0: mal. Ja, bei Instagram. Jetzt aber erstmal Nelly Furtado mit Man Eater für euch.

0: Dies geht jetzt an alle Gen Zler, Millennials, Boomer. Also eigentlich können alle mitmachen.
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2: Wir spielen jetzt unser absolutes Lieblingsgenerationsquiz, weil zwischen mir und Ben liegen 15 Jahre. Was weiß man denn so von der anderen Generation oder eben vielleicht auch nicht?
0: Anna, guten Morgen. Wer oder was ist Güljan?
3: Das ist nicht so ein Comedy-Typ gewesen.
0: Okay, was war so sein Skit? War für irgendeinen Skit bekannt, für irgendeine Rolle?
3: Na, das wahrscheinlich heißt er gar nicht so.
0: Ich werde auch den Namen Güljan Karahanji. Klingelt da mehr?
3: Nee, das hast du dir doch ausgedacht.
0: Sie klingelt,
3: wer soll denn das sein?
0: Klingelt mehr was, wenn ich sage Güljan Kams.
3: Hip-Hop.
0: Oh, ein Rapper? Güljan Kams?
3: Das ist ein Rapper.
2: Was hat er denn gemacht? Erzähl mal.
0: Also, erstmal ist der Güljan Kams eine Die.
3: Oh.
0: Ist ein Mädchen, bekannt als Güljan Karahanji, bei Viva geworden. Zwischen 2003 und 2010 hat sie da äußerst prominent moderiert.
3: Natürlich.
0: Ja.
3: Oh, das tut mir jetzt leid.
0: Ganz tolle Frau, die war immer ganz...
3: Doch. Ich glaube, die war auch bei den Verrätern, ja.
0: Ja, hat sie auch mitgemacht.
3: Ja, My Style Rocks mit Harald Glückler.
0: Die hat auch einen Song gehabt, irgendwie sowas, also die hat einiges
3: oh,
0: erlebt.
3: Oh, die kenne ich doch natürlich Güljan. Bei den Verrätern. Oh, oh.
0: Ja, ja.
3: Ja, tut mir leid. Habe ich kurz mal vergessen gehabt.
0: Ja, gelernt.
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0: Ach du meine Güte, ist das krass. Startet Icky Mel jetzt in den USA durch? Hallo Energy am Morgen ist allen hier mit mir, Anna, guten Morgen und Ben.
1: Morgen.
0: Eine meiner absoluten Lieblingsrapperin Icky Mel war ja neulich bei ZDF zu sehen. Aus gutem Grund ist ihr Auftritt auch viral gegangen, weil das Publikum halt komplett daneben gecastet war. Beziehungsweise sie vielleicht auch ein bisschen fehl am Platz war.
1: Ja.
0: Es war halt wirklich einfach, alle waren entgeistert, alte Leute waren da und eine Schulklasse bei diesem Song.
2: Fußball, Männer, alles, Penner, Biber, Bratwurst, lecker, Schmecker, Latten, Kracher, Mette, Sacker.
1: Jetzt gibt's Neuigkeiten. Energy Star Doji hat das Video gesehen. Internationaler Star. Und die hat das Video tatsächlich auf ihrem Insta-Kanal geteilt. Doji und ihre Fans lieben den Auftritt und sie wollen, dass Icky Mel da quasi mal zusammenarbeitet.
0: Es ist auch so lustig, weil sie ist eine super Rapperin, aber total. Wer packt sie denn da einfach bei ZDF rein?
1: Ja,
0: welcher Praktikant hat das denn zugelassen?
1: Aber am Ende hat es vielleicht was gebracht. Also Daumen drücken.
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0: Jetzt mitten im Hochsommer eine Klimaanlage oder so ein mobiles Klimagerät besorgen, das ist ja fast unmöglich, weil ganz viel ausverkauft ist. Jakob gibt aber online immer wieder krasse Angebote.
9: Ja, und genau bei dieser Kombi sollte man dann schon ein bisschen misstrauisch werden. Online werden nämlich gerade wieder ganz viele Fake-Klimageräte angeboten. Die kosten nicht viel und sind sofort verfügbar. Problem ist nur, die können Räume halt gar nicht mal so gut runterkühlen. Anne Estor von der Verbraucherzentrale hat mir gesagt, für so ein echtes Klimagerät muss man schon gut was hinlegen.
10: Je nach Leistung, Effizienz und Lautstärke kann die Preisspanne ungefähr von 250 bis über 1000 Euro reichen. Und diese Tischgeräte, die im Moment gerade für 49 Euro sehr viel angeboten werden, die angeblich die komplette Wohnung klimatisieren, also das ist auf jeden Fall keine technische Revolution.
9: Ja, am besten sollte man nur bei großen Elektromärkten vor Ort oder bekannten Online-Shops kaufen. Im Zweifel dann mal kurz warten, bis eben wieder was nachgeliefert wird. Dann gibt es immer mehr Leute bei uns in Deutschland, die den Wehrdienst verweigern. Seit Anfang des Jahres hat es schon fast 6000 Anträge dazu gegeben, berichtet das Redaktionsnetzwerk Deutschland. Das sind ja dann auch nur vorsorgliche Verweigerungen, denn einen Pflichtdienst gibt es ja im Moment nicht. Und der ADAC hat sich jetzt mal wieder Rastplätze an den Autobahnen angeschaut und ist gar nicht so zufrieden. Also fast die Hälfte der untersuchten Anlagen hat nur mangelhaft oder sogar ein sehr mangelhaft bekommen. Vor allem die Toiletten sind immer wieder so ein großes Problem. Da sind einige gesperrt gewesen, bei anderen hat Klopapier oder Seife gefehlt und sauber waren die ganz oft halt auch.
0: Und ihr Männer, ihr könnt ja wenigstens stehen. Wir Mädels müssen uns so immer halb hinhocken, halb hinsetzen. Deswegen Mutter Natur.
1: Aber
0: immer ab in Mutter Natur.
1: Ab in den Wald.
0: Ab, Hose runter, fertig.

0: und wir sagen Happy Birthday to you. Wir feiern heute zusammen Geburtstag. Ein Schwamm wird 40.
1: Und wir feiern sein Outing. Hat nämlich kaum jemand mitbekommen. Um wen es geht und welcher Energy Star dabei eine Rolle spielt, das besprechen wir alles auf Tiffany Harris. Jetzt erstmal Kygo, Khalid und Griffin zusammen mit Save My Love.

0: Morgen, hier ist Energy am Morgen mit Anna. Guten Morgen und mir, Ben, für
1: Hallo.
0: Euch. Und heute geht es um ihn hier.
2: Oh, wer wohnt in der anderen? Das ganze Meer.
0: Ja, der hat nämlich heute Geburtstag, geboren am 14. Juli 1986. Das heißt, er wird heute 40 Jahre alt.
1: Ihr seid ja fast ein Alter.
0: Ja, ungefähr. Ist ein bisschen älter.
1: Kollege Gabriel ist so ein bisschen abgetaucht nach Bikini Bottom. Du hast mal 4 Fakten zum 40. über Trump. SpongeBob. Komm, ich kann es mir aufschreiben.
3: Sehr gut. SpongeBob sollte eigentlich SpongeBoy heißen, aber es gab schon einen Wischmob mit dem Namen.
0: Den SpongeBoy.
3: Genau. Es gab zahlreiche Gastauftritte, unter anderem von Heidi Klum, Snoop Dogg, Scarlett Johansson, David Hasselhoff und Victoria Beckham.
0: Mega cool.
3: Okay. Das ist nicht crazy. Es gibt ein Broadway-Musical in New York mit Musik von Energy-Star John Legend. Ist das nicht krass? Und das liebe ich ja sehr. Ich wusste es überhaupt nicht, aber SpongeBob ist schwul.
0: Ach, gucke. Ja, stimmt.
3: Es gab irgendwann mal ein Outing, da wurde gesagt, er ist queer. Also ja, er ist schwul. Jahrelang wurde er über die Sexualität tatsächlich gemutmaßt von den Fans. Zwischendurch hieß es, er ist asexuell.
1: Ja.
3: Okay. Und dann gab es aber die Bestätigung und in einer Folge adoptierte er zusammen mit dem Seestern Patrick eine kleine Jakobsmuschel, ein Jakobsmuschelbaby.
0: Süß, Wahnsinn. Zwei Gemeinsamkeiten, also zwischen SpongeBob, Schwammkopf und Gabriel. Beide homosexuell und beide leben in einer Ananas. Wissen ja viele von dir gar nicht, ne? Das ist
3: okay, wow.
1: Wir machen jetzt weiter mit Olivia Dean, bevor das hier ausartet und So Easy auf Energy. Immer

0: Vergleich. Wir haben es ganz genau 17 Minuten nach 8.
1: Und weiter geht's hier mit Palm Monkey, The Palm Tree Boy Afghazi.
0: Ja, das ärgert mich. Muss ich ganz ehrlich sagen, dieser Song ärgert mich, weil der erinnert mich an Folgendes. Die haben mal gesagt, dass Afghazi ihnen bei ihm im Zimmer haben sie das produziert. Haben einfach ein bisschen Spaß gehabt, Musikproduktion und sowas. Ja. Und ich habe auch, als ich 15 Jahre alt war, auf der PlayStation 1 einen Song in so einem Music Maker gemacht. Richtig geiles Ding. Mhm. Baby. Ich kann es gar nicht vormachen, wie geil das Ding war, aber es ist verschwunden. Es ist auf irgendeiner PlayStation 1 Diskette. Es wäre ein mega Welthit und ich wäre jetzt schon reich.

0: wenn ich irgendwie an diesen Song wieder rankommen würde.
1: Ben, also ich traue dir viel zu, aber nicht, dass du ein Musikproduzent bist.
0: Es ist ein Mega-Hit.
1: Und ich glaube, es ist gut, dass es verschollen ist. Aber vielleicht taucht der Song nochmal auf und wir spielen ihn dann hier von dir.
0: Gut, dass wir den hier auf jeden Fall haben. Abgase jetzt hier auf Energy.

0: Energy am Morgens an. Hier mit mir, Anna. Guten Morgen, Jakob und
1: hallo,
0: Ben.
1: Hallo.
0: Willkommen zu unserer Lieblingsrubrik des Tages. Jakob hat eine Behauptung, wir müssen rätseln, Fakt oder Fake.
1: Wenn männliche Koalas in der Paarungszeit keine Weibchen finden, dann fressen sie mehr. Fakt oder Fake?
2: Das geht nicht nur männlichen Koalas so, sondern grundsätzlich frustrierten Männern. Ich glaube, das ist ein Fakt, weil quasi haben ja nichts zu tun. Oder vielleicht werden sie dadurch stärker oder
0: nein,
2: so.
0: Nein, ich glaube, es ist ein kompletter Fake, weil es gibt ja auch bei uns Menschen das Beziehungsbäuchlein. Man hat ja dann sie oder ihn und denkt sich so, jetzt sind wir ja glücklich, jetzt können wir auch ein bisschen mehr naschen. Aber wenn man Single ist, dann rennst du ja zum Sport, wirst die beste Version von dir selber. Und ich glaube, das ist bei Koalas genau.
2: Also sagst du Fake, ich sag Fakt.
1: Komm. Also, wenn männliche Koalas in der Paarungszeit kein Weibchen finden, dann fressen sie mehr, ist ein
0: Fake.
1: Nee, sie schlafen einfach mehr. Denn in der Paarungszeit müssen sie ganz oft nach Weibchen rufen, dann markieren sie Bäume. Und das ist ganz doll anstrengend. Ja. Und wenn sie checken, da kommt niemand, dann hauen die sich einfach wieder hin.
2: Ja. Man sollte dann einfach warten. Ich finde es effektiv. Schlaf ist super gesund. Ja. Dann kann man auch von dem Leben träumen, was man haben möchte. Ja. Also ich finde, die Koalas machen es wieder mal komplett richtig.
0: Wir hören jetzt Summer mit Homewrecker auf Energy. Immer die besten Hits. Schönen Dienstag.

0: schön, dass ihr dabei seid. Energy am Morgen ist an, hier mit mir, Anna. Guten Morgen, Ben. Und
1: hallo.
0: Klar, hier liegen sie rum, eure Festival-Tickets.
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1: In vielen Büros und Läden ist ja die Klimaanlage inzwischen quasi Pflicht, aber bei uns zu Hause eher noch nicht so. Jakob, könnte sich in den nächsten Jahren aber ändern.
11: Denn immer mehr Leute merken ja, oh, jetzt im Sommer kann es öfter mal ziemlich dolle warm werden. Da kommt man ja gar nicht mehr mit klar. Über 23% der Haushalte haben jetzt schon so eine Klimaanlage oder ein mobiles Gerät. Und gerade diese mobilen Geräte sind im Moment öfter ausverkauft. Anne Estor von der Verbraucherzentrale hat mir auch erklärt, warum.
12: Die Händler und Händlerinnen planen die Produkte saisonal und können ihre Lager eben nicht innerhalb weniger Tage beliebig wieder auffüllen. Und deswegen sind die besonders gefragten Modelle derzeit teilweise ausverkauft oder eben zu absolut deutlich erhöhten Preisen erhältlich. Und was soll man sagen, der Sommer kommt jedes Jahr überraschend, jedenfalls für den Warenbestand.
11: Ja, auch wer sich eine feste Klimaanlage einbauen lassen will, bekommt die wohl erst Richtung Herbst, denn die meisten Betriebe dafür sind im Moment gut ausgebucht. Beim Autokonzern VW soll ja groß gespart werden und das könnte heißen, dass nochmal 50.000 Stellen weltweit gestrichen werden.

0: Konzernchef Blume sagt, dass man sich auch mit 4 deutschen Werken beschäftigen muss. In Emden, Zwickau, Hannover und Neckarsulm. Da hätte man im Moment noch keinen Plan, wie die im nächsten Jahrzehnt profitabel sein können. Und online taucht gerade immer wieder eine Meldung zu einem Dino auf, zu einer alten Dino-Figur. Denn die soll in einem Park in Niedersachsen, in Osnabrück, wegkommen. Und deswegen sucht man jetzt jemanden, der diesen Dino abholt. Problem ist nur, man muss sich halt selber auch um den Transport kümmern und den irgendwie zu Hause auch hinstellen können. Denn die Figur ist 15 Meter lang und 8 Tonnen schwer. Ist übrigens auch kein berühmter T-Rex, sondern man würde dann bekommen einen Camarasaurus mit so einem langen Hals.
1: Ach ja, na guck mal, ein Dinosaurier, was sagst du dazu?
2: Diese ganze Dino-Geschichte ist ja ein schönes Thema zwischen mir und Jakob, weil ich glaube das ja nicht so ganz. Ja, es gab also diese Mammuts und Elefanten, das gab es auf jeden Fall. Vielleicht auch mal so eine kleine Echse,
1: ja.
2: Aber du kannst mir nicht erzählen, dass es Flugdinosaurier gab.
1: Ja, das ist großer Quatsch, Jakob.
2: Guck dir diesen strengen Blick von Jakob an.
0: Es gab so viele Jurassic Park-Filme.
1: Da ist das dokumentiert, Anna.
0: Richtig.
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0: Energy Star Leonie spielt gerade auf vielen Festivals. Nächstes Jahr im April soll sie auf Tour gehen.
1: 9 Termine überall in Deutschland, aber jetzt schon bei uns hier im Radio zusammen mit Callum Scott. Stay of Energy. 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

0: heute Speed Dating mit Disney Songs. Guten Morgen, hier ist Energy am Morgen mit Anna und Ben. Wir verraten unsere absoluten Lieblings-Disney Songs. Perfekt, um jemanden kennenzulernen. Vielleicht sogar eben beim nächsten Date.
1: Ja, Jakob hat verraten, es ist bei ihm ein Song aus Encanto.
0: Bruno, sehr gutes Ding, ja.
1: Bei mir ist es von Dschungelbuch, von der Schlange K. Vertraue mir, glaub an mich.
0: Komplett besorgniserregend.
1: Und jetzt willst du noch, Ben. Was ist dein Lieblings-Disney-Song?
0: Natürlich aus dem besten Disney-Film aller Zeiten, Herkules, wie auch mein kleiner Dackler heißt. Griechische Mythologie ist wieder Thema. Und dieser Song ist mein Lieblings-Disney-Song. Es wird auch

0: ans Herz. Wahnsinn, der Moment, in dem Herkules sagt, nein, ich bin nicht irgendein Weirdo, sondern ich bin ein Halbgott und ich bin jetzt ein absoluter Superstar. Das ist mein Lieblings-Disney-Song. Gänsehaut.
1: Den hat er auch gerade richtig gefühlt, mit Augen zu.
0: Oh.
1: Was ist euer Lieblings-Disney-Song? 030-26-12345. 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
0: Wir machen jetzt weiter mit Bebe Rexha und New Religion für euch hier auf Energy. Deep in

0: Schnell. Eine Haarfarbe, euer Schlafzimmer und ein Star. Darum geht's jetzt hier.
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2: Bei Energy am Morgen mit Anna, guten Morgen, und mir, Ben.
0: Hallo.
2: Gerade mal 2% aller Menschen haben rote Haare. Mhm. Das war für viele lange ein Nachteil. Rothaarige Männer galten als unattraktiv.
0: Ui.
2: Aber damit ist jetzt Schluss. Laut einer neuen Umfrage zufolge, Männer mit roten Haaren sind beliebt wie nie, vor allem im Schlafzimmer, zeigt eine neue Studie. Als Grund für die steigende Beliebtheit wird ein Mann gesagt, und zwar Energy Star Ed Sheeran, der ja auch rothaarig ist, und jetzt sind rothaarige Leute attraktiv.
0: Okay. Ich mag auch rote Haare. Die haben auch meistens natürlich schöne Sommersprossen oder irgendwie so
2: schön
0: blau-grüne Augen. Ed Sheeran sieht allerdings aus wie ein Kumpel von mir.
2: Ja.
0: Und daher sag ich Veto.
2: Ah, kannst
0: den
2: du
0: nehme
2: nicht
0: ich nicht mit ins Schlafzimmer.
2: Kannst du nicht machen, aber sonst schon mal einen rothaarigen Mann geküsst, Anna?
0: Nur eine Frau.
2: Oh, wir machen weiter mit Tame Impala, Jenny und Dracula.
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9: In vielen Teilen bei uns in Deutschland ist es weiterhin auch sehr warm, Jakob. Da wollen sich natürlich auch wieder einige Leute eine Klimaanlage zulegen.
10: Ja, am besten natürlich dann so ein mobiles Klimagerät. Da muss nichts extra am Haus umgebaut werden und man muss auch im Zweifel den Vermieter oder die Verwaltung nicht extra fragen. Problem ist nur, diese Teile sind in vielen Märkten und Online-Shops gerade ausverkauft. Dafür gibt's über Insta und TikTok immer mal wieder was extra günstig mit so angeblichen Hightech-Wundern. Da aber aufpassen, hat mir Anne Estor von der Verbraucherzentrale gesagt, das sind oft Fake-Geräte.
11: Das ist nämlich so, dass die echte Klimaanlage dem Raum Wärme entzieht und die nach draußen transportiert, also zum Beispiel über diesen Ablaufschlauch. Das sieht man ja oft, das sieht aus wie so eine Elefantenrüssel. Und dieses kleine Gerät ohne Schlauch oder Außenteil kann die Wärme nicht verschwinden lassen. Die Physik bleibt da leider ziemlich unbestechlich.
10: Ja, diese kleinen Fake-Geräte machen die Luft oft nur einfach ein bisschen feuchter, dann wirkt es direkt vor dem Gerät ein bisschen kühler, den ganzen Raum runterkühlen. Das können diese Geräte aber nicht. Dann wird ja gerade immer mehr gefordert, dass alle Läden ganz normal sonntags aufmachen dürfen. Auch die Industrie- und Handelskammer ist jetzt dafür. Bei der Funke Mediengruppe wird gesagt, die aktuellen Regeln sind einfach nicht mehr zeitgemäß, denn man kann ja auch online rund um die Uhr einkaufen. Da sollte man die Entscheidung einfach den Händlerinnen und Händlern überlassen. Damit man dauerhaft Ruhe hat bei dem Thema, sollte einfach das Grundgesetz bei der Sonntagsruhe geändert werden. Vor allem die Gewerkschaften und die Kirchen sind aber weiterhin dafür, dass an mindestens einem Tag der Woche für alle frei ist. Und als Kind hat man ja immer öfter mal ganz neue Hobbys. Der 8 Jahre alte Wyatt Biggs in den USA toppt aber gerade alles. Das People Magazine schreibt, sein Hobby sind Staubsaugerroboter. Der kann die super auseinander und wieder zusammenbauen. Inzwischen testet er die Teile auch so richtig selber in so Videos. Ah. Und seine Mutter ist auch mit aufgesprungen auf den Trend. Die macht jetzt Klamotten, Rucksäcke oder andere Plüschsachen auch mit so Saugrobotern.
9: Kann ich bitte den lieben Wyatt mit meinem Vater in Verbindung setzen? Mein Vater hat, haltet euch fest, 5 verschiedene Saugroboter. Was? Auf 3 Etagen in seinem Haus und hat nichts Besseres zu tun, als mir zu zeigen, wie er das alles mit einer App, wie so eine Armee, steuert er das.

0: Ich sehe diese Kaufsucht ja, irgendwo in der Familie.
1: Cool. Ich finde es nämlich heimlich saucool, danke. Mhm.
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0: Und gleich haben wir eine niegelnagelneue Nummer von Kygo, Take Me Back. Und was Anna Guten Morgen mit DJ Kygo zusammen hat und warum beide trauern, darüber reden wir nämlich auch gleich.
1: Oha, jetzt gibt's erstmal Harry Styles. American Girls hat einen fantastischen Dienstagmorgen.

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0: Ja, morgen ist Anni mit mir, Anna. Guten Morgen und Ben.
1: Morgen.
0: Und es wird Zeit für neue Musik heute von Kygo.
1: Tja, Take Me Back heißt die neue Nummer, aber erstmal wird getrauert. Kygo ist ja aus Norwegen, super erfolgreicher DJ, und trauert natürlich jetzt genauso wie Anna Guten Morgen, dass Norwegen aus der Weltmeisterschaft ausgeschieden ist. Trotzdem
0: so
1: tollen Turnier. Der Erling Haaland spielt kein Fußball mehr, sondern mittlerweile sitzt er wieder zu Hause und kann sich die neue Nummer von seinem Nationalkollegen anhören. Take Me Back, Kygo. Jetzt hier für euch auf Energy.

0: Kurzer Blick auf die Uhr, wir haben es 9.28 Uhr.
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9: Jetzt mitten im Hochsommer eine Klimaanlage oder so ein mobiles Klimagerät besorgen, das ist ja fast unmöglich, weil ganz viel ausverkauft ist. Jakob gibt aber online immer wieder krasse Angebote.
10: Ja, und genau bei dieser Kombi sollte man dann schon ein bisschen misstrauisch werden. Online werden nämlich gerade wieder ganz viele Fake-Klimageräte angeboten. Die kosten nicht viel und sind sofort verfügbar. Problem ist nur, die können Räume halt gar nicht mal so gut runterkühlen. Anne Estor von der Verbraucherzentrale hat mir gesagt, für so ein echtes Klimagerät muss man schon gut was hinlegen.
11: Je nach Leistung, Effizienz und Lautstärke kann die Preisspanne ungefähr von 250 bis über 1000 Euro reichen. Und diese Tischgeräte, die im Moment gerade für 49 Euro sehr viel angeboten werden, die angeblich die komplette Wohnung klimatisieren, also das ist auf jeden Fall keine technische Revolution.
10: Ja, am besten sollte man nur bei großen Elektromärkten vor Ort oder bekannten Online-Shops kaufen. Im Zweifel dann mal kurz warten, bis eben wieder was nachgeliefert wird. Dann gibt es immer mehr Leute bei uns in Deutschland, die den Wehrdienst verweigern. Seit Anfang des Jahres hat es schon fast 6.000 Anträge dazu gegeben, berichtet das Redaktionsnetzwerk Deutschland. Das sind ja dann auch nur vorsorgliche Verweigerungen, denn einen Pflichtdienst gibt es ja im Moment nicht. Und bei der Fußball-WM ist heute das erste Halbfinale, Frankreich gegen Spanien. Und da freut sich auch schon unsere WM-Expertin Tabea Kemme bei Magenta TV.
12: Ein Zuckerschlecken, diese Begegnung, weil du natürlich so viele Impulse auch hast, so viele Elemente, weil letztlich beide schnell verteidigen und schnell das Offensivspiel aufziehen können. Also das kann ein richtig schön temporeiches Spiel werden.
10: Ja, ab 21 Uhr heute Abend, das ZDF und Magenta TV zeigen es live. Und das zweite Halbfinale ist dann morgen England gegen Argentinien.
13: Das sind schon gute Partien, muss man sagen. Das wird
14: ich
13: spannend.
14: Ich finde halt alle Teams...
13: Gönnst es niemandem.
14: Total unsympathisch. Ich gönn's den halt gar nicht. Ja. Aber trotzdem krasses Spiel. Und ich habe in der Kick-Tipp-Runde gesagt Spanien.
13: Also ja, musst du aber. Das ist nicht unrealistisch.
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0: Es ist fast 3000 Jahre alt. Es hat um die 400 Seiten, es besteht aus 24 Gesängen. Es ist der wohl meist erwartete Film des Jahres und Ben hat es direkt mehrfach zu Hause.
1: Yes, worum es geht, besprechen wir alles noch vor 10. Jetzt erstmal Dermot Kennedy für euch mit Funeral. 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

0: aufgepasst, jetzt wird es episch. Mhm. Hier bei Energy am Morgen mit mir, Anna, guten Morgen und Ben.
1: Morgen!
0: Wir zählen ja schon die Tage.
1: Ja.
0: Am Donnerstag kommt die Odyssee ins Kino, ein fast 3000 Jahre altes Buch. Es geht klar um griechische Mythologie.
1: Ah.
0: Der Regisseur ist Christopher Nolan, der hat verfilmt mit haufenweise krassen Stars.
1: Und wenn ihr eine Sache über mich wissen müsst, dann, dass ich griechische Mythologie absolut liebe. Seit ich Kind bin, denke ich schon immer dran, bin großer Fan, habe Kinderbücher davon
0: Tattoos
1: gelesen.
0: Tattoos hast du auch.
1: Ich habe meinen ganzen Arm tätowiert mit griechischer Mythologie. Ich habe mit dem Thema mal nachgeschaut, griechische Mythologie, über 57 Bücher bei mir im Bücherregal.
0: Nicht dein Ernst,
1: teilweise
0: Ben.
1: Bücher doppelt und dreifach, damit ich sie bloß nicht verliere, weil sie so toll sind. Unter anderem natürlich auch die Original-Odyssee von Homer. 24 Gesänge, Anna, guten Morgen. Und ich habe eine Stelle mal für dich rausgesucht. Achtung, es wird ein bisschen kulturell. Kleine Kugeln knetete sie mit nervigen Händen und bald weichte das Wachs vom starken Drucke bezwungen und dem Strahle des hoch hinwandelnden Sonnenbeherrschers. Hierauf ging ich umher und verklebte die Ohren der Freunde. Jene banden mich jetzt an Händen und Füßen im Schiffe, aufrecht stehend am Maste mit fest umschlungenen Seilen. Die Szene, Anna, guten Morgen, in der Odysseus an seinem eigenen Boot festgemacht wird, weil hinten im Meer die Sirenen singen und alle versuchen zu verführen und er sagt, nein, nein, ich möchte damit nichts zu tun haben.
0: Und diese Bücher hast du alle gelesen?
1: Habe ich alle gelesen.
0: Obwohl die so merkwürdig geschrieben sind?
1: Ja, das ist jetzt das Original, das ist natürlich schwierig, aber das ist Original Odyssee, Anna, guten Morgen.
0: Und da gebe ich dir den Punkt, du bist halt richtiger Fan.
1: Ja, danke.
0: Richtiger griechischer Mythologie-Fan. Würdet ihr euch die Odyssee durchlesen oder habt ihr sogar 030 26 123 45?
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2: Rein in den Dienstagvormittag mit uns. Toll, dass ihr da seid. Hi, ich bin Felina und wir machen hier weiter in euren 10 Hits am Stück. Die laufen hier schon ganz zuverlässig. Gleich die aktuelle Single von Sky Newman und jetzt Alex Warren.
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Wenn ihr euch bei euch in der Verwandtschaft mal umguckt, habt ihr so einen richtig coolen Onkel oder eine coole Tante, mit der ihr wirklich gerne abhängt? Leider bei mir nicht ganz so geklappt. Aber zum Beispiel Sky Newman, die hat eine sehr, sehr coole Tante. Die hat nämlich sehr früh erkannt, dass Sky wirklich toll Geschichten erzählen kann und Gedichte schreiben kann. Und die selber war Singer-Songwriterin und hat gesagt, Sky, komm mal mit, ich zeig dir mal hier im Studio, wie man Songs schreibt. Und genau so ist sie zu ihrem Beruf gekommen. Sie ist Musikerin. Mittlerweile ist sie im Radio für euch mit der aktuellen Single Man of the House, jetzt bei Energy. Immer die besten neuen Hits.

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0: Drop Dead.
1: Kleines Spielchen, wenn ich sag la da da da da da la da da da da da, was sagt ihr dann? Natürlich sagt ihr whenever, wherever. Dieser eine Mega-Banger von Shakira hat sie wirklich unsterblich gemacht in meinen Ohren. Und ich wollte immer diese Stimme nachmachen können, was ich da auch als Kind schon meine Stimme durch die Gegend gedrückt habe, um zu singen. Genau, ist ein bisschen unangenehm, erspare ich euch jetzt. Shakira, der Originalsong klingt halt richtig gut. Jetzt für euch bei Energy. Okay,

0: Dienstagvormittag läuft, wir haben es 11 Uhr, die Zähne jetzt am Stück sind an, also bis hierhin ja schon mal top. Und dazu gibt es jetzt auch noch einen Expertenurlaubstipp von Nico Santos. Es geht um Mallorca. Was ihr da auf jeden Fall machen solltet, hört ihr hier gleich. Jetzt Olivia Dean und ich bin Felina.
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geht's mit dem Mallorca-Experten Nico Santos. Also ich meine, klar, der macht großartige Hits und deswegen hören wir uns den jetzt hier auch an mit seiner aktuellen Single bei Energy, immer die besten neuen Hits. Aber er hat seine Kindheit und Jugend auf jeden Fall auf Mallorca verbracht und hat deswegen auch Reisetipps. Er sagt, wenn ihr jetzt nicht gerade Typ Ballermann seid, dann lohnt sich auf jeden Fall immer so mal ein Auto zu mieten, die Küste entlang zu fahren, auch mal wandern auf Mallorca. Soll ganz, ganz toll sein, kann ich auch empfehlen, habe ich auch schon gemacht, richtig schön. Und natürlich so viel Tapas essen, wie es nur geht. Es sein Mallorca-Urlaubstipp. Nico Santos mit der aktuellen Single Why Don't You Stay? Jetzt für euch bei Energy. Immer die besten neuen Hits. 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

0: 11.23 Uhr. 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

Ich habe komplett Gänsehaut am ganzen Körper. Ihr hört Energy mit mir, Felina. Immer die besten neuen Hits gleich starten, auch die 10 Hits am Stück hier wieder. Vorher müssen wir darüber reden, was wir alle vor lauter Schreck über das WM- und Festivalwochenende vielleicht verpasst haben. Jay-Z hat nämlich gerade mehrere Konzerte in New York gegeben und da waren einfach krasse Gäste auf der Bühne. Natürlich zum Beispiel seine Frau, Beyoncé, mehrfach aufgetreten. Eminem war mit dabei. Wirklich ein Line-Up. Da hätte ich gedacht, Jay-Z, wenn ich es vorher gewusst hätte, hätte ich mir Karten gekauft. Und dann kommt auf einmal der Moment, wirklich, schnallt euch an. Egal, ob ihr gerade im Auto sitzt oder vielleicht auf dem Bürostuhl, besser anschnallen, denn auf einmal kommt dieser Energy-Star auf die Bühne. Rihanna? Run This Town?

schreie und weine gleichzeitig. Jay-Z dann natürlich seinen Part hintendran gerappt. Aber was bitte? Diese Frau hat seit 3 Jahren nicht live performt, sodass das für normale Menschen zugänglich war. Das letzte war der Super Bowl Halftime Show Moment, ja, also wo sie da in diesem roten Outfit so performt hat. Seit 10 Jahren warten die Fans auf ein neues Album und dann kommt sie einfach bei diesem Jay-Z-Konzert raus und performt das erste Mal wieder vor Menschen live. Ich bin wirklich durchgedreht. Hat dann auch noch den nächsten Song abgeliefert und zwar diesen hier.

0: so gut. Ihr dürft mich wirklich parallel nicht im Studio beobachten. Ein Glück geht das nicht übers Radio, weil ich performe hier wirklich die Seele aus dem Leib. Wahnsinn, ich bin komplett hin und weg, vor allem weil Rihanna am Ende von Bitch Better Have My Money das hier gesagt hat. I miss this shit, y'all. Ey, ganz kurz, kleiner Vorschlag dann von meiner Seite. Vielleicht, dass du dann einfach selber wieder auf Tour gehst und dann musst du es nicht mehr vermissen, Rihanna, weil dann können wir es alle angucken. Oh mein Gott. Ich kann nicht mehr. 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

sorry, darüber komme ich gerade nicht hinweg. Gentleman, der deutsche Reggae-Künstler überhaupt, heißt einfach mit bürgerlichen Namen Tillmann Otto. Wusste ich nicht. Gibt mir gar keinen Vibe. Weiß ich gar nicht, was ich damit anfangen soll. Aber mit 18 war er das erste Mal auf Jamaika, hat Reggae kennengelernt. Seitdem ist er komplett im Fieber und gibt uns auch diesen Spirit so perfekt in seiner Musik. Gentleman zusammen mit Michael Patrick Kelly habe ich auch jetzt für euch bei Energy mit der neuen Single Whitefire.

0: Woche haben wir es. Gut, dass ihr dabei seid. Hi, ich bin Svelina und wir machen hier weiter. Gleich mit der aktuellen Single von Gracie Abrams in guten 10 Minuten. Jetzt Alex Warren, das sind eure 10 Hits am Stück.
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Woche passiert es endlich. Das neue Album von Gracie Abrams kommt raus am Freitag. Daughter from Hell wird es heißen. Übrigens witzigerweise, das ist der 17. Juli. Das ist genau das Datum, was bei Apple das Kalender-Emoji immer anzeigt. Also sie hat genau ein Emoji zum Veröffentlichungsdatum ihres neuen Albums. Einen Song daraus haben wir ja schon, den wir anhören können. Den machen wir uns jetzt hier mal schön an als kleine Vorfreude. Hit the Wall, Gracie Abrams, jetzt bei Energy und die besten neuen Hits.

0: 12 Uhr 24.
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0: Güte, ist das eine volle Woche. Also heute hat erstmal dieser junge Mann hier Geburtstag.
1: Oh, wer wohnt in der anderen? Das ganz tiefe Meer.
0: 40 Jahre wird er alt, laut eigener Aussage. Das können wir natürlich feiern, denn es ist heute Abend Fußball-WM-Halbfinale. Frankreich gegen Spanien. Morgen spielt dann England gegen Argentinien-Halbfinale. Donnerstag kommt Odyssee ins Kino. Also noch ein krasses Event. Und am Wochenende ist auch noch das hier.
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ich bin noch nicht über diese Jay-Z-Konzerte am Wochenende hinweg, weil da müssen wir noch mal kurz drüber sprechen, hier bei Energy, immer die besten neuen Hits mit Mia Felina. Ey, wenn ich das gewusst hätte, hätte ich mir Tickets gebucht, um erstmal nach New York zu fliegen und dann natürlich Tickets für das Konzert besorgt, weil was da alles passiert ist, weil ja da alles auf der Bühne war. Usher, Beyoncé, dann war Rihanna einfach wieder auf der Bühne, Eminem und unter anderem auch er hier, Pharrell, war auch mit dabei und den habe ich jetzt für euch bei Energy mit Happy.

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2: Mittagspause auf den Dienstag. Wir haben es 13 Uhr und natürlich zuverlässig sind die 10 Hits am Stück dazu gerade an. Ich bin Svedina, hi, und wir machen gleich weiter mit der aktuellen Single von Michael Schulte und jetzt Taylor Swift.
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Das hier war zum Beispiel gar nicht so geplant. Michael Schulte wollte eigentlich gar nicht Sänger werden. Der wollte viel lieber Fußballspieler werden. Das hat nur irgendwie gar nicht geklappt, war nämlich leider nicht gut genug für eine Profikarriere. Naja, mein Gott. Dafür ist, ich sag mal, die Gesangskarriere super dolle Zappelprofi. Also da liefert er richtig ab. Aktuelle Single Lovesick hören wir uns jetzt an bei Energy. Immer die besten neuen Hits.

0: ist es 13.23 Uhr.
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0: Regenschirme. Ich bin heute dankbar für Regenschirme, falls einer fragt.
1: Ja, und tatsächlich frag ich ja einfach immer. Es ist Energy-Dankbarkeitsdienstag. Jeden Dienstag bequatschen wir gemeinsam. Für was seid ihr heute dankbar? Und bei mir sind es Regenschirme. Vor allem jetzt im Sommer. Ja, hilft ja nicht nur, wenn es dann mal richtig doll anfängt zu plattern, ja, sondern auch, wenn die Sonne richtig doll ballert und ihr ein bisschen Schatten braucht, weil die spenden ja auch Schatten ganz gut. Das lieb ich ja sehr. Hat jetzt gerade am Wochenende erst bei als großen Schattenspender. Und dann halt auch noch in dieser Knirps-Variante ist doch perfekt, weil dann kann man sie wirklich überall mit hinnehmen. Und für was seid ihr so dankbar, schickt er mir immer per WhatsApp oder Insta. Haut mal raus.
2: Ich bin dankbar, dass ich heute nicht arbeiten muss und mich mit meiner Freundin auf ein Eis treffen kann.
1: Das ist natürlich richtig Luxus. Was gibt's noch so?
3: Ich bin dankbar für kalte Spaßgetränke am Wochenende. Es hat mich echt gut akklimatisiert.
1: Ey, auch einfach Dinge, die nicht nur Wasser sind, oder? Und auch Dinge, die nicht nur Kaffee sind. Großes Lob an dich. Was haben wir noch?
4: Ich bin dankbar für meine großzügige To-Go-To-Go-Tüte gestern.
1: Geil. Also erstmal Essen retten und dann auch noch die richtig guten Sachen da drin. Richtig toll. Was ist es bei euch? Für was seid ihr heute so dankbar? Lass mal miteinander teilen. Ist nämlich tatsächlich nachgewiesenerweise gut für die mentale Gesundheit.
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herzlichen Glückwunsch, sagt nochmal das ganze Energy-Team an Energy Star aus. Die hat nämlich gerade frisch ein Babychen bekommen und das sieht auch ganz niedlich aus. Bisschen was sieht man in ihrer Story ab und zu. Und sie hat mir im exklusiven Energy-Interview verraten zum Beispiel, dass sie sagt, am liebsten würde sie das ganze erste Jahr noch gar keinen Namen für das Baby haben. Erstmal gucken, wie so der Charakter von dem Baby ist und dann einen passenden Namen finden. Aber will man ja nicht irgendwie. Wie das Kind heißt, wissen wir noch nicht. Haben wir keine Infos. Aber den ganzen Talk mit Energy Star Aussies hört ihr im Energy Star Talk Podcast. Und hier ist ihre aktuelle Single, The Art of Letting Go, bei Energy immer die besten neuen Hits.

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2: Uhr, langsam aber sicher ist das hier Nachmittag, was hier so passiert. Ne? Und bei diesen Nachmittagsgefühlen haben wir auch noch an, gleichzeitig die 10 jetzt am Stück und die gehen gleich weiter mit Nico Santos, jetzt Milo und ich bin Felina. Hi!
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Nico Santos heißt ja eigentlich Nico Wellenbrink, aber das ist halt nicht so ein richtiger Starname. Jetzt würde man sich denken, ja, dann hat er sich das so als Künstlername ausgedacht, weil das cool klingt oder so. Nee, nee. Der war selber als Kind riesengroßer Fan vom Latin-Sänger Romeo Santos. Und zwar so doll, dass seine Schulkameraden ihm irgendwann den Spitznamen gegeben haben. Also wenn du den so liebst, dann bist du halt Nico Santos-mäßig. Und so ist sein Künstlername entstanden. Why Don't You Stay, aktuelle Single, jetzt bei Energy. Immer die besten neuen.

0: 4 Minuten. Es ist schon 3:30.
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0: heute und morgen die Fußball-WM-Halbfinalspiele, ja, und dann am Wochenende Spiel um Platz 3 und das Finalspiel. Ich sag euch mal was, richtig gut, dass Deutschland da nicht so weit gekommen ist, weil dann lenken euch diese Spiele nicht ganz so doll ab vom...
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Die beiden Jungs von Capital Cities habe ich jetzt hier für euch bei Energy. Die haben eigentlich angefangen, indem sie so Jingle-Musik geschrieben haben. Also so für Werbung Musik wie Charlie Harper in Two and a Half Men. Das war so deren Job. Und irgendwann haben sie gedacht, lass doch einfach mal einen ganzen Song vielleicht machen, nicht nur einen kurzen Jingle. Und genau das haben sie getan. Safe and Sound ist bei rausgekommen. Hören wir uns jetzt an bei Energy.

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1: Hallihallöchen, Vivi hier für euch und wir starten rein in den Energy-Nachmittag. Machen wir natürlich mit guter Mucke, keine Sorge, gleich habe ich Fastboy für euch mit Beautiful Life und jetzt Harry Styles mit seinem schönen Song American Girls.
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Ey, und das hatte ich irgendwie gar nicht auf dem Schirm. Die beiden Fassbar-Jungs waren mal als Kandidaten bei The Voice of Germany dabei. Hat leider nicht so gut funktioniert, aber ey, die haben es auch ohne die geschafft. Beautiful Life von Fassboy. Hört ihr jetzt hier auf Energy immer die besten neuen Hits für euch. Growing.

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0: Ist das etwa der größte Flop aller Zeiten? Energy ist an, immer die besten neuen Hits mit mir, Vivi. Am Donnerstag, also letzten Donnerstag, kam ja Vaiana ins Kino, ne? Diesmal als Realverfilmung, also mit echten Menschen. Zum Beispiel Dwayne The Rock Johnson mit dabei. Also klingt ja erstmal vielversprechend, aber es ist bisher eine völlige Katastrophe für Disney. Der Film hat nicht mal annähernd so viel eingespielt, wie man jetzt halt erwartet hat. Ähnlich schlecht hatte zuletzt die Realverfilmung von Schneewittchen abgeschnitten. Also vielleicht können wir uns darauf einigen, Realverfilmungen sind nicht so richtig das Ding. 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

Energies an mit mir, Vivi. Und Leute, ich könnte auf gar keinen Fall bei dem Musikprojekt Glockenbach mitmachen, weil das ist so ein bisschen mein Toxic Trait. Ich kann gar keine Geheimnisse für mich behalten. Ich würde sofort ausplaudern, wer ich bin, würde irgendwie meine Maske abziehen, außersehen, whatever. Glockenbach ist komplett geheim. Man kennt die Gesichter nicht, man kennt die Namen nicht. Die machen einfach nur Mucke, so wie diesen Track hier. Lost hört ihr auf Energy.

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2: Ah, toll, Leute. Gleich habe ich einen richtig guten Track für euch, nämlich von Ugel, Moving to the Sun. Ey, so ein guter Vibe. Ist gerade einer meiner Favorites hier auf Energy. Und jetzt geht's weiter mit Bebe Rexha, auch ein geiler Track, New Religion.
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Wisst ihr noch, wann ihr das allererste Mal feiern wart? Also mit welchem Alter? Bei mir war es wirklich früh. Meine Eltern haben mich so mit 13, 14, glaube ich, auf mein erstes Festival mitgenommen. Richtig krass. Aber ich bin nicht alleine. DJ Ugel war das erste Mal mit 14 feiern und hat da beschlossen, ey, ich will auch DJ werden. Hat er durchgezogen. Move into the Sun hört ihr hier immer die besten neuen Hits auf Energy.

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0: peinlich ist etwas nur, wenn man Peinlichkeit auch zulässt. Und das beste Beispiel dafür ist Energy Star Sarah Larsen. So you can't tell. Energies an, immer die besten neuen Hits mit mir, Vivi. Die ist nämlich letztens aufgetreten und hat bei ihrer Performance auf der Bühne, wo sie da wild rumgetanzt hat, ihre Extensions verloren. Also da ist so ein ganzes Haarbüschel runtergefallen. Was hat diese Frau gemacht? Sie hat jetzt nicht irgendwie das ignoriert oder so. Nee, sie hat es aufgehoben und dann in ihre Performance eingebaut und wie so ein Lasso rumgeschwungen. Wirklich, die Frau ist iconic. Ich liebe sie ganz doll. 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

Weiter geht's durch euren Nachmittag hier auf Energy mit Luis Fonsi und Demi Lovato. Ihr checkt wahrscheinlich schon, die beiden haben einen absoluten Banger rausgebracht damals. Ich habe mein La Pulpa und ich habe ja schon beim Titel gerade Schwierigkeiten, aber Demi Lovato, das müsst ihr euch mal geben, die spricht auf gar keinen Fall fließend Spanisch. Die hat extra für diesen Song Spanisch gelernt und das macht sie hervorragend. Hört ihr jetzt hier.

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2: Den fantastischen Milo zusammen mit DJ Licious hört ihr hier in 10 Minütchen mit Forever Young, ganz neuer Track. Jetzt geht's weiter mit Olivia Dean und ich bin's, Vivi. Schönen Feierabend euch.
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kleinen Wandtattoo-Spruch gefällig. Du bist erfolgreich, sobald du deine Arbeit hinaus in die Welt setzt. Genau diesen Spruch hat Milo letztens gepostet und anscheinend funktioniert es ja. Der Mann ist sau erfolgreich seit mehreren Jahrzehnten, glaube ich schon. Milo zusammen mit DJ-Licious hört ihr jetzt ganz neu mit Forever Young hier auf Energy. Immer die besten neuen Hits für euch.

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0: Ihr hört Energy mit mir, Vivi, und nach
1: Du bist gut genug.
0: Startet jetzt der nächste deutsche Song in den USA durch. Und zwar von Rapperin Icky Mel. Die war nämlich letztens, wie wir alle wissen, im ZDF MoMA. Und dieser Auftritt ging komplett viral, weil das Publikum komplett geschockt war. Also die waren schock, die waren entgeistert und die wussten nicht, wohin mit sich.
2: Fußball, Männer, alles, Penner, Bratwurst, lecker, Schmecker.
0: Legend einfach. Naja, jetzt ist es so, dass Energy Star Doechii dieses Video gesehen hat. Und dabei nicht, wie alle im Publikum, Anxiety bekommen hat, sondern das absolut abfeiert. Sie hat es auf ihrem eigenen Insta-Kanal geteilt. Und jetzt will die komplette USA, dass Icky Mel zu ihnen kommt. Also wer weiß, vielleicht steht ihr bald eine internationale Karriere bevor. Ich würde mich freuen für die Maus.
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Party-Star Moss Kena hatte, glaube ich, gar keine andere Wahl, als Musiker zu werden. Denn seine Mama hat damals einen Plattenladen besessen und da war der kleine Moss schon immer unterwegs und er konnte Let Me Be Your Fantasy aus den 80ern singen, bevor er sprechen konnte. Zumindest erzählt er das immer so. Hier hört ihr jetzt seinen neuesten Track auf Energy. Immer die besten neuen Hits. Moss Kena mit Rhythm Unknown.

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2: Es ist 18 Uhr, ihr hört Energy mit mir, Vivi, und gleich habe ich für euch einen neuen Track von Gracie Abrams, Hit the Wall. Hören wir so in 10 Minuten mal rein. Jetzt geht's weiter mit Kygo und Save My Love.
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1: Nur noch ein paar Tage, dann kommt das neue Album von Gracie Abrams endlich raus. Da freuen wir uns richtig dolle drauf. Sie hat letztens erst wieder so einen kleinen Snippet veröffentlicht von einem unveröffentlichten Song, Good Reasons. Und bis wir den dann endlich hören können am Freitag, hören wir weiter ihre aktuelle Single Hit the Wall hier auf Energy. Immer die besten neuen Hits.

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Solltet ihr mal gefeuert werden, klopf, klopf, klopf auf Holz, dann denkt einfach mal an die Geschichte von Aloe Black. Der war Unternehmensberater, wurde gekündigt, weil es da irgendwelche Kürzungen gab. Dann hat er gedacht, naja, dann konzentriere ich mich jetzt auf meine Mucke, bis ich was Neues habe. Und ja, jetzt kann er halt davon leben, dass er Mucke macht. Wie gut ist das? I need a dollar. Hört ihr auf Energy.

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2: Michael Schulte geht's wirklich gar nicht gut, Leute. Der ist nämlich lovesick. Genauso heißt seine neue Single. Die hört ihr hier gleich. Jetzt geht's weiter mit Taylor Swift und ich bin's, Vivi. Hi.
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0: So Leute, klappt die Geschichtsbücher auf. Mother Rihanna ist wieder back. Ja, ihr hört ganz richtig. Sie stand nach 3 ganzen Jahren wieder auf der Bühne. Und zwar bei einem Konzert von Jay-Z. Die beiden haben Run This Town performt. Dann hat sie auch noch Bitch Better Have My Money zum Besten gegeben. Haben wir ja gerade gehört. Und ich meinte ja gerade schon, ihr letzter Live-Auftritt liegt 3 Jahre zurück. Aber von einem neuen Album brauchen wir gar nicht erst anfangen. Das letzte ist jetzt schon 1 Jahrzehnt her. Also wirklich, Rihanna, wir wollen, dass du wieder zurückkommst. Und du, sie will es ja auch selber. Hat sie gesagt, sie vermisst das Ganze hier und du kannst es doch wieder haben. Bring doch einfach wieder ein bisschen Mucke raus, anstatt neue Babys, würden wir uns alle drüber freuen.
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weiter geht's hier auf Energy für euch mit Man of the House von Sky Newman. Und ich liebe diesen Track. Ich liebe vor allen Dingen die Stimme dieser Frau. Oh mein Gott. Und mein Stimmchen,

0: Julia.
1: Um 20 Uhr an diesem Dienstag freue ich mich sehr, dass ihr mit dabei seid. Und gleich will ich euch ein bisschen mehr Olivia Dean vorstellen. Ist ja gerade so der gehypteste Star am britischen Pophimmel. Was sie ausmacht und vor allen Dingen, warum sie so herrlich langweilig ist in ihrem Privatleben. Das alles gleich, vorher aber noch Alex Warren mit immer den besten neuen Hits.

Deren Hobbys sind Kochen, Stricken und Podcast hören. Und das ist vermutlich die größte Rock'n'Roll-Antwort, die ich je gehört habe. Energy ist an bei euch an diesem Dienstagabend. Sie stammt von Olivia Dean, die geradezu wirklich die spannendste Popfigur in Großbritannien ist, auch weil sie Jazz und Soul aus der Nische geholt hat und wirklich auch gar nichts auf Algorithmen gibt. Texte sind immer ganz arg autobiografisch, lässt uns also sehr nahe ran an sich, wenn es um Thema Liebe, Beziehungen, Selbstzweifel geht. Und ich finde, die öffentliche Einsicht zur eigenen Schwäche bedarf immer einer unglaublich großen Stärke. Auch jetzt bei So Easy to Fall in Love erzählt sie von einer Beziehung, die so leicht von der Hand geht, wenn man verliebt ist und sich der Illusion hingibt, dass das jetzt für immer und alle Zeit so bleibt, wissentlich, dass es natürlich eine Illusion ist. So, bin großer Fan. Olivia Dean haben wir jetzt mit So Easy to Fall in Love. Und

Dienstagabend ist es. Ich bin Julian. Freue mich sehr, dass ihr hier dabei seid bei Energy. Jetzt mit Gentleman und Michael Patrick Kelly. Hatte ich jetzt so auch nicht auf meinem Bingo-Zettel Anfang des Jahres, dass die beiden ein Feature rausbringen werden. Gentleman ist ja so dieses personifizierte Genre, was er für sich empfunden hat, dieser Deutsch-Reggae-Typ, auch eine eigene Sprache erfunden, aber es trägt ihn durch seine ganze Karriere mit so viel Erfolg, und Michael Patrick Kelly komplettiert jetzt dieses Duo. Wildfire, so heißt der gemeinsame Song, immer die besten neuen Hits.

0: Ich habe wirklich fantastische Nachrichten für alle Männer mit roten Haaren. Ihr seid aktuell Sexsymbole. Was ein gewisser Energy Star damit zu tun hat und warum dieser Trend nur folgerichtig ist und warum es im Schlafzimmer vor allen Dingen für rothaarige Männer so richtig gut funktioniert, das hat gerade eine neue Studie rausgefunden. Schauen wir uns gleich genauer an. Vorher jetzt aber noch immer die besten neuen Hits mit Leonie und Callum Scott. Alles in den nächsten 5 Minuten.
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Eine Haarfarbe, euer Schlafzimmer und ein Star. Darum geht's jetzt hier. Energy ist an bei euch, Dienstagabend, ich bin Julian. Gerade mal 2% aller Menschen haben rote Haare. Das war lange Zeit ein Nachteil. Rothaarige Männer galten als unattraktiv, aber damit ist jetzt Schluss. Es gibt eine neue Umfrage, die zeigt, Männer mit roten Haaren sind

so beliebt wie nie, vor allen Dingen im Schlafzimmer. Das zeigt eben die neue Studie. Als Grund für die steigende Beliebtheit wird genau ein Mann genannt, nämlich, richtig, Energy Star Ed Sheeran. So. Ed Sheeran, das Sexsymbol. Hätte man so zu Anfang seiner Karriere auch nicht vermuten lassen. Andererseits wirklich Ed Sheeran, klar, aber auch in der Sportwelt. Im Tennis, Jannik Sinner ist gerade so die Nummer 1 aus Südtirol, gewinnt einen Grand Slam nach dem anderen. Und auch er umgibt sich immer mehr mit russischen Models, was ich so gar nichts zu diesem Charakter von Jannik Sinner eigentlich zuordnen kann. Aber es stimmt, es spiegelt die Studie wieder, rothaarige Männer sind im Kommen. Und das im wörtlichsten Sinne, das sag ich als blonder Mann einfach, good for you.

0: Immer die besten neuen Hits hört euch hier bei Energy. Gleich mit Nico Santos für euch. Außerdem Tame Impala und Kamerad macht den Anfang mit Be Mine. Alles gleich hier bei Energy.
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Nico Santos hören wir jetzt hier bei Energy, den ich als regelmäßiger Kinogänger sehr, sehr oft sehe. Und er macht mir immer ganz viel Lust auf Eis, wenn ich im Kino sitze. Und das, finde ich, ist noch nicht ganz ausgearbeitet, weil man sitzt ja dann schon in seinen Sesseln. Man weiß, der Film beginnt gerade. Und wenn dann Nico Santos mit seiner Eiswerbung für Langnese ist es, glaube ich, kommt, dann greift dieser Impuls nicht mehr, dass man sagt, jetzt will ich aber das Eis, weil ich will ja den Film nicht verpassen. So, könnt ihr da noch mal ran? Liebe Kinomenschen und Langnese-Menschen. Nico Santos macht alles top. Der macht mir auch Appetit auf Eis. Why don't you stay? Nico Santos haben wir jetzt mit seinem Erstjob, Sänger und immer den besten.

um 21 Uhr an diesem Dienstag. Für alle Kurzentschlossene, die unbedingt noch von diesem Festival-Sommer teil sein wollen, aber noch keine Tickets haben. Wir hauen Festival-Glamping-Tickets fürs Perukka-Welt jetzt am Wochenende raus. Komplett kostenlos. Zutritt zur Chill-Area und eigenen Sanitäranlagen, eigenes Bett. Alles, was ihr euch vorstellen könnt, haben wir im Angebot. Wie ihr da dabei sein könnt, das verrate ich euch in den nächsten 7 Minuten. Vorher hören wir jetzt aber noch Harry Styles mit immer den besten neuen Hits.

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Die Jungs von Fastboy haben wir jetzt hier im Radio, könnt ihr aber auch sehen am Wochenende beim Perukaval Festival, wie ihr da dabei sein könnt. Ganz auf unseren Nacken, das checkt ihr jetzt mal aus in der Energy App oder auch auf energy.de. Und bis es soweit ist, hören wir es jetzt mit Beautiful Life und immer den besten neuen Hits. 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
1: Immer die besten neuen Hits. Hört euch hier bei Energy gleich mit Paul Monkey für euch. Außerdem Kamrat und Dermot Kennedy macht den Anfang.
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0: Es ist jetzt schon im Moment großer deutscher Fernsehgeschichte. Und wenn alles gut läuft für Ikimel, wenn das der groß angelegte Plan war, dann ist es auch der Startschuss ihrer internationalen Karriere. Energy ist an bei euch an diesem Dienstag. Ich bin Julian, freue mich sehr, dass ihr mit dabei seid. Wir wissen noch von ein paar Tagen erst, dieser legendäre Auftritt von Ikimel im ZDF Morgenmagazin, die verstörenden Gesichter der halb sedierten Zuschauer. Und das Ganze könnte jetzt für Ikimel ein wirkliches, im positiven Sinne besetztes Nachspiel haben, denn niemand geringeres als Doshi hat das Video gesehen und geteilt.
1: Fußball, Männer, alles, Penner, Biber, Bratwurst, lecker.
0: Auch geil, die Vorstellung, dass Doshi das so beim Durchscrollen auf ihrem iPhone gesehen hat und dachte, das ist interessant, das ist Kunst, das teile ich jetzt mal. Und seitdem sie das gemacht hat, Doshi, ist Ikimel auch in den USA ein wirklicher Begriff. Das ganze Ding ist unglaublich viral gegangen und ich halte es nur für folgerichtig, dass es da bald jetzt einen Feature-Song von Ikimel und Doshi gibt. Fantastisch, Frauen, die zusammenhalten und nochmal, dass dieser Moment der Fernsehgeschichte jetzt noch größer wird, in den USA ein Ding wird. Das ist eigentlich mein mediales Sommerhighlight. Vor allen Dingen auch, weil wir die WM so verkackt haben. Danke, Ikimel. Danke, Doshi.

0: Immer die besten neuen Hits. Hört euch hier bei Energy gleich mit dem ganz neuen Song von Kygo, außerdem BTS, On Holly Humber Stone. Macht den Anfang.
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Dienstag ist es hier bei Energy 5 vor 10. Das ist immer so der Sweet Spot bei hier in der Sendung, weil ich darf euch immer einen neuen Song vorstellen, den wir zum allerersten Mal jetzt hier bei mir in der Sendung hören. Heute ist es Kygo, Take Me Back. Kygo, der gerade wirklich den besten aller Sommer feiert, hat ja so einen Spaß-Hit jetzt auch aufgenommen mit einem alten Erling Haaland-Snippet, wo er an einem Grill gerappt hat vor 10 Jahren, als er noch ein Teenager war. Das klang auf Haalands Seite fürchterlich, aber Kygo hat da wirklich einen Hit rausgebastelt, der sogar gechartet ist. Klar, das war so ein kleiner Sidequest. Jetzt ist Kygo wieder back to business und hat mit Max Mignone einen Song aufgenommen, der heißt Take Me Back. Hören wir jetzt immer die besten neuen Hits.

um 22 Uhr an diesem Dienstag, an dem er hier Geburtstag hat. SpongeBob Schwammkopf wird 40 Jahre alt. Vier Fakten, die ihr über ihn noch nicht wusstet, gibt's gleich. Unter anderem zu seiner Sexualität. Kleiner Teaser. Vorher jetzt aber noch Turn the Lights Off mit immer den besten neuen Hits.

0: Gestern wurde Günther Jauch 70 Jahre alt und heute feiert eine andere US-amerikanische TV-Legende den 40. Nämlich er hier.
1: Oh! Wer wohnt in der Ananas? Ganz

40 Jahre. Gott, sind wir alt. So, SpongeBob Schwammkopf, geboren am 14. Juli 1986. Heute wird er 40 Jahre alt. Vier Fakten zum 40. SpongeBob sollte eigentlich SpongeBoy heißen, aber es gab schon einen Wischmob mit dem Namen. Okay. Brand Identity Bums. Zahlreiche Gastauftritte waren da. Heidi Klum war einmal zu hören mit dem Sprechauftritt. Snoop Dogg, Scarlett Johansson, David Hasselhoff, Victoria Beckham. Es gab sogar ein Broadway-Musical mit Music und Energy-Star John Legend. Der hat den gesungen. Und wer wusste das? SpongeBob ist schwul. Jahrelang wurde er über seine Sexualität gemutmaßt. Zwischendurch hieß es ja sehr asexuell, aber die Macher haben bestätigt, SpongeBob ist schwul. 2002 adoptierte er sogar gemeinsam mit Patrick eine Jakobsmuschel als Baby. Könnt ihr auch mal ein bisschen angeben. Morgen im Büro. Wisst ihr übrigens, wer gestern Geburtstag hatte? Einfach mal so und ansonsten auch kindheitsprägend SpongeBob Schwammkopf. 40 Jahre. Happy Birthday.

Den französischen DJ Ugel hören wir jetzt hier bei Energy, der sich zwei Feature-Gäste geschnappt hat und alle drei vorgelesen, klingen irgendwie wirklich ein bisschen wie die Avengers. Nämlich, wie gesagt, Ugel, Imal Angel und Ultra Nate. Wie geil können Namen klingen. Moving to the Sun heißt der Song, hören wir jetzt immer die besten neuen.

0: One Hits. Hört ihr hier bei Energy gleich mit Nico Santos für euch. Außerdem Felix Yen und Harrison macht den Anfang. All the Things She Said, alles gleich hier bei Energy.
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0: Man fragt sich, ist das noch ein größerer Flop als die deutsche Nationalmannschaft bei einer Fußball-Weltmeisterschaft? Energy ist an bei euch an diesem Montag. Letzten Donnerstag kam Vaiana ins Kino. Eine Disney-Realverfilmung, also mit echten Menschen, zum Beispiel auch Dwayne The Rock Johnson. Und es ist eine Katastrophe für Disney. Der Film hat nicht mal annähernd so viel eingespielt, wie erwartet. Ähnlich schlecht übrigens lief zuletzt auch die Realverfilmung von Schneewittchen. Vielleicht muss da Disney einen anderen Weg in Zukunft gehen. Das heißt drum, Disney an sich toll und was immer gut funktioniert, was immer toll performt, wo man sich immer daran freut, das ist das hier.
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0: Ja, unser Disney Stream, und der klingt in dieser Woche so.

Also wir merken uns, der Kinofilm Vajana muss man nicht unbedingt anschauen, zumindest was die breite Masse angeht. Den Disney Stream bei uns auf Energy, bei den Energy Streams, den auf alle Fälle anhören. Das ist nämlich immer top statt flop. Ja, immer feine Unterschiede, aber wichtige Unterschiede.

0: immer die besten neuen Hits hier bei Energy. Gleich mit Ausdies für euch. Außerdem haben wir Teddy Swims und Miles Smith macht den Anfang. Drive safe, alles gleich hier bei Energy.
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Erster Spiel geworden hier bei Energy, bei mir in der Sendung. Ich bin Julian, freue mich sehr, dass ihr mit dabei seid. Ich hoffe, der Tag war für euch bis jetzt ein erfolgreicher. Ihr habt die Kinder ins Bett gebracht, könnt euch so ein bisschen ausruhen, vielleicht so ein Glas Rotwein anschenken, anstoßen und euch eurer Beziehung erfreuen. Man macht es so selten. So, aus, das hören wir jetzt mit The Art of Letting Go und immer den besten neuen Hits.

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1: Um 23 Uhr an diesem Dienstag lasst uns jetzt die letzte Stunde des Tages ganz entspannt gemeinsam ausklingen. Gleich Kygo für euch, außerdem Somber und die großartige Olivia Dean macht den Anfang. So easy to fall in love. Immer die besten neuen Hits.

Eine Haarfarbe, euer Schlafzimmer und ein Star. Darum geht es hier. Energy ist an bei euch, Dienstagabend, ich bin Julian. Gerade mal 2% aller Menschen haben rote Haare. Das war lange Zeit ein

Nachteil. Rothaarige Männer galten als unattraktiv, aber damit ist jetzt Schluss. Es gibt eine neue Umfrage, die zeigt, Männer mit roten Haaren sind so beliebt wie nie, vor allen Dingen im Schlafzimmer. Das zeigt eben die neue Studie. Als Grund für die steigende Beliebtheit wird genau ein Mann genannt, nämlich, richtig, Energy Star Ed Sheeran. So. Ed Sheeran, das Sexsymbol, hätte man so zu Anfang seiner Karriere auch nicht vermuten lassen. Andererseits wirklich Ed Sheeran, klar, aber auch in der Sportwelt, im Tennis Jannik Sinner ist gerade so die Nummer 1 aus Südtirol, gewinnt einen Grand Slam nach dem anderen und auch er umgibt sich immer mehr mit russischen Models, was ich so gar nichts zu diesem Charakter von Jannik Sinner eigentlich zuordnen kann. Aber es stimmt, es spiegelt die Studie wieder, rothaarige Männer sind im Kommen. Und das im wörtlichsten Sinne, das sag ich als blonder Mann einfach, good for you.

Der niemals alternde Milo ist jetzt hier zu hören bei Energy mit seinem Kumpel DJlicious, Producer slash DJ aus Belgien, genau wie Milo ja auch. Forever Young heißt der gemeinsame Song, den wir jetzt hören, mit immer den besten neuen Hits.

0: Immer die besten neuen Hits heute hier bei Energy. Gleich mit Martin Garrix für euch. Außerdem Benson Boone und Leonie macht den Anfang.
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0: Immer die besten neuen Hits hört ihr hier bei Energy gleich mit Somber für euch. Außerdem Tame Impala und Kamrat macht mit Be Mine den Anfang. Alle drei Songs in den nächsten 7 Minuten.
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ist es spät geworden hier bei Energy. Dienstagnacht, dann war es so spät, dass ich raus bin für heute. Ich habe Feierabend. Schön, dass ihr mit dabei wart. Ihr hört mich, wenn ihr wollt, morgen wieder ab 20 Uhr bin ich für euch da. Bis dahin, lasst ihr Energy durchlaufen. Ihr macht da bitte nichts falsch. Und ich verabschiede mich jetzt mit Somber. My body isn't ready. Das ist, denke ich mir, auch immer vor jedem Gym, aber

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